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3: Kein Tankrabatt, aber neue App zum Preisvergleich bei Benzin und Diesel. Aussprache zum Hitzeschutz. Gewerkschaften sind enttäuscht. Das Wetter wird heute schön und warm, aber nicht heiß. Ich bin Sabrina Fleischmann. Guten Morgen.
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3: Der Iran-Krieg eskaliert und die Preise für Benzin und Diesel gehen wieder nach oben. Die Frächter und die Unternehmen in Italien beklagen höhere Kosten. Die Regierung in Rom will aber den ausgelaufenen Tankrabatt nicht neu auflegen. Stattdessen gibt es eine neue App zum Preisvergleich bei den Tankstellen. Sie nennt sich Osserva Prezzi Carburanti und zeigt die aktuellen Spritpreise in der näheren Umgebung an. Die Hitze ist vorerst vorbei, aber die nächste Hitzewelle kommt bestimmt. Das Landeskomitee für Arbeitssicherheit und Gesundheit hat jetzt beschlossen, dass Wirtschaft und Gewerkschaften gemeinsam Maßnahmen ausarbeiten sollen, um Mitarbeiter vor der Hitze zu schützen. Dafür haben sie Zeit bis zum nächsten Frühling. Wenn das nicht gelingt, könnte das Land mit einer Notverordnung eingreifen. Das hat Arbeitslandesrätin Magdalena Amhoff in Aussicht gestellt. Besser seien aber Vereinbarungen, die auf jeden Betrieb und jeden Bereich abgestimmt sind. Die Gewerkschaften sind mit diesem Weg nicht zufrieden. Sie fordern eine Hitzeschutzverordnung mit klaren Regeln. Auf dem Sadobre-Gelände im Wipptal ist am Abend ein Wohnwagen in Brand geraten. Die Feuerwehren von Sterzing und Elzenbaum haben die Flammen gelöscht und dann mit Wärmebildkameras nach Glutnestern gesucht. Verletzt wurde niemand. Frankreich führt ein Social-Media-Verbot für Kinder und Jugendliche unter 15 ein, als erstes Land in der EU. Das Verbot tritt schon nach den Sommerferien am 1. September in Kraft. Die Plattformen haben dann 4 Monate Zeit, um die Profile von unter 15-Jährigen zu löschen. Mehrere Länder wollen dem Beispiel von Frankreich folgen, darunter auch Italien. Auch auf EU-Ebene wird über ein Social-Media-Verbot für Kinder und Jugendliche diskutiert. Australien hat als erstes Land weltweit schon ein solches eingeführt für unter 16-Jährige, bereits im Dezember. In der Toskana ist der Schock nach dem Wolfsangriff auf eine Familie weiterhin groß. Ein Wolf war am Wochenende auf das Grundstück gekommen und hatte sich dem 2-jährigen Sohn der Familie genähert. Der Hund der Familie hat allerdings Schlimmeres verhindert. Er hat das Kind beschützt und ist dabei vom Wolf totgebissen worden.
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3: Ein sonniger Mittwoch erwartet uns heute. Im Laufe des Tages werden nur ein paar harmlose Wolken durchziehen und die Temperaturen schaffen bis zu 30 Grad im Ätschtal und im Unterland. Jetzt in der Früh hat es in St. Martin in Passaia 18 Grad, in Fernat in Schnals sind es 10. Sechsten meldet kühle 5 Grad und 11 sind es in St. Walburg in Ulten. Morgen wird's wechselhafter mit Wolken und Regenschauern im Norden und mehr Sonne im Süden.
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1: Einen wunderschönen guten Morgen heute am Mittwoch. Ich wünsche Ihnen einen guten Start in den 22. Juli. Genau 6.30 Uhr, die genaue Zeit, 6:30. Ich bin Judith Brugger und jetzt geht's erstmal bei uns ins Servicepaket. Die Schlagzeilen, ein Blick zum Wetter und ein Blick auf Südtirolstraßen für Sie. Guten Morgen.
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2: Guten Morgen, ich bin Sabrina Fleischmann. Der Iran-Krieg hat sich verschärft und die Spritpreise schnellen in die Höhe, auch bei uns in Südtirol. Der Dieselpreis liegt wieder über der 2-Euro-Marke. Die Regierung in Rom will aber keinen neuen Tankrabatt einführen. Stattdessen gibt es eine neue App zum Preisvergleich bei den Tankstellen. Beim Hitzeschutz setzt Südtirol auf Vereinbarungen zwischen Unternehmen und Gewerkschaften. Sie haben bis zum Frühjahr Zeit, sich auf Maßnahmen zu einigen. Nur wenn das nicht gelingt, will das Land mit einer Notverordnung eingreifen. Die Feuerwehren von Starzing und Elzenbaum sind am Abend ausgerückt, weil auf dem Sadobre-Gelände ein Wohnwagen in Brand geraten ist. Die Flammen konnten schnell gelöscht werden, verletzt wurde niemand. In Frankreich kommt ein Social-Media-Verbot für Jugendliche unter 15 Jahren. Es wird mit September in Kraft treten. Frankreich ist damit Vorreiter in der EU. Auch Italien und andere Länder diskutieren über ein solches Verbot. In der Toskana ist der Schock nach dem Wolfsangriff auf eine Familie immer noch groß. Ein Wolf hatte sich dem zweijährigen Sohn genähert. Der Hund der Familie hat das Kind verteidigt und wurde vom Wolf totgebissen.
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1: Stabile und sommerliche Verhältnisse gibt es heute am Mittwoch. Es scheint verbreitet die Sonne. Am Himmel zeigen sich nur ein paar harmlose Wolken. Die Temperaturen liegen am Nachmittag zwischen 24 Grad in Sterzing und 30 Grad in Bozen. Morgen am Donnerstag sind vor allem in den nördlichen Landesteilen ein paar dichtere Wolken und einzelne Regenschauer dabei. Richtung Süden bleibt es voraussichtlich freundlicher.
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1: 6:58, wir starten am Jaufenpass zwischen Rifjan und Saltaus. Gibt es eine Einbahnregelung und zeitweilige Sperren bis zu 15 Minuten wegen dem Ausbau der Straße. Unterhalb des Jaufenpasses auf der Sterzinger Seite Einbahnregelung mit Wartezeiten bis zu 15 Minuten wegen Sanierungsarbeiten des Straßenkörpers. Fahrverbot gibt es für Busse und für Fahrzeuge mit einem Gesamtgewicht über 7,5 Tonnen. Dann weiter ins Eggental und Karapass. In Welschnofen besteht eine Sperre von 20 Uhr bis 23 Uhr heute Abend wegen der Laurinsnächte. Dann weiter nach Gröden in Wolkenstein zwischen dem Hotel Oswald und dem Hotel Krone besteht eine Sperre heute Abend ab 20.30 Uhr bis 22.30 Uhr wegen einer Veranstaltung. Dabei besteht eine örtliche Umleitung. Dann zwischen dem Penzerjoch und Eck besteht auch eine Sperre von 37 bis 18 Uhr wegen Asphaltierungsarbeiten. Bei Gargazon gibt es eine Einbahnregelung und zeitweilige Sperren bis zu 20 Minuten von 7 Uhr bis 19 Uhr wegen Fräs- und Asphaltierungsarbeiten. Und noch eine Meldung zur Gemeinde Olang. In Mitterolang sind die Landesstraße Furkelpass und die Landesstraße Mitterolang-Niederolang von 13 Uhr bis 1 Uhr wegen des Olanger Standelschmauses gesperrt. Es besteht eine örtliche Umleitung. Aktuell kommen Sie jedoch gut voran. Wir wünschen eine gute Fahrt.
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Mystic Figure, Angels Above Me, Musikhaus der Holiday Hitparade heute am Mittwochmorgen hier bei uns. Es ist 6:58. Guten Morgen wünsche ich Ihnen. Ja, das Wembley Stadion ist nicht nur wegen Tennis bekannt, sondern auch wegen der Musik. Harry Styles hat dort, also im Londoner Wembley Stadion, nun auch Musikgeschichte geschrieben. Der Popstar spielte dort 12 Shows in Folge und stellte damit einen neuen Rekord auf. Bisher lag die Bestmarke bei Coldplay, die 2025 10 Konzerte hintereinander im Wembley gespielt hatten. Styles übertraf diesen Wert nun deutlich und setzte sich gemeinsam mit seinem Team an die Spitze. Harry Styles jetzt auch hier bei uns mit Golden. Guten Morgen damit.

0: Mit Harry Styles und mit Alex Warren geht's durch diesen Mittwochmorgen hier bei uns. Der 22. Juli, es ist genau 6.42 Uhr und ja, anschließend gibt's Musik aus dem Jahr 1990.
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3: Spritpreise steigen, neue App soll beim Sparen helfen. In Frankreich kommt ein Social-Media-Verbot für Kinder und Jugendliche. Das Wetter wird heute sommerlich, warm, aber nicht heiß. Ich bin Sabrina Fleischmann, guten Morgen.
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3: Der Iran-Krieg eskaliert und die Spritpreise gehen wieder nach oben. Die Regierung in Rom will aber den ausgelaufenen Tankrabatt nicht neu auflegen. Stattdessen gibt es eine neue App zum Preisvergleich bei den Tankstellen, die beim Sparen helfen soll. Sie nennt sich Osservo Prezzi Carburanti und zeigt die aktuellen Spritpreise in der näheren Umgebung. Allerdings kritisieren Verbraucherschützer, dass die Anwendung kompliziert ist. Der Dieselpreis liegt derzeit wieder über der 2-Euro-Marke. Benzin ist noch etwas darunter. Die Hitze ist vorerst vorbei, aber die nächste Hitzewelle kommt bestimmt. Das Landeskomitee für Arbeitssicherheit und Gesundheit hat jetzt beschlossen, dass Wirtschaft und Gewerkschaften gemeinsam Maßnahmen ausarbeiten sollen, um Mitarbeiter vor der Hitze zu schützen. Dafür haben sie Zeit bis zum nächsten Frühling. Wenn das nicht gelingt, könnte das Land mit einer Notverordnung eingreifen. Das hat Arbeitslandesrätin Magdalena Amhof in Aussicht gestellt. Besser seien aber Vereinbarungen, die auf jeden Bereich und jeden Betrieb abgestimmt sind. Die Gewerkschaften sind mit diesem Weg nicht zufrieden. Sie fordern eine Hitzeschutzverordnung mit klaren Regeln, wie sie es in anderen Regionen schon gibt. Auf dem Sadobre-Gelände in Wipptal ist am Abend ein Wohnwagen in Brand geraten. Die Feuerwehren von Sterzing und Elzenbaum haben die Flammen gelöscht und danach noch mit Wärmebildkameras nach Glutnestern gesucht. Verletzt wurde niemand. Frankreich führt als erstes Land der EU ein Social-Media-Verbot ein, und zwar für Kinder und Jugendliche unter 15 Jahren. Das Parlament in Paris hat das Gesetz mit breiter Mehrheit verabschiedet. Es soll nach den Sommerferien in Kraft treten. Michael Evers berichtet aus Frankreich.
5: Beschlossen ist damit ein Vorhaben, das Präsident Emmanuel Macron sehr am Herzen liegt. Kinder und Jugendliche sollen besser von negativen Einflüssen sozialer Medien geschützt werden. Frankreich will, dass die großen Social-Media-Plattformen für die Alterskontrolle mehrere technische Möglichkeiten anbieten. Kritiker aber bezweifeln, dass Frankreich solche Einschränkungen im Alleingang durchsetzen kann. Die Zuständigkeit dafür liegt nämlich bei der EU. Und Brüssel prüft bereits, wie eine entsprechende Regelung ausgestaltet werden kann und hält von dem französischen Vorpreschen nicht viel.
3: In der Toskana ist der Schock nach dem Wolfsangriff auf eine Familie weiterhin groß. Ein Wolf war auf das Grundstück gekommen und hatte sich dem 2-jährigen Sohn genähert. Der Hund der Familie hat allerdings Schlimmeres verhindert. Er hat das Kind beschützt und ist dabei vom Wolf totgebissen worden. Die Mutter hat zuerst den kleinen Buben in Sicherheit gebracht und dann versucht, den Hund vor dem Wolf zu retten. Dabei ist sie selbst verletzt worden. Die Sonne hat heute das Sagen. Mehr zum Wetter gleich.
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3: Es wird heute ein schöner Sommertag mit viel Sonne und wenigen harmlosen Wolken. Die Höchstwerte reichen am Nachmittag bis zu 30 Grad im Ätschtal und im Unterland. Jetzt in der Früh ist es noch angenehm kühl. In Fahren werden 12 Grad gemessen, in Brandsol sind es 13. In Franzensfeste zeigt das Thermometer auf 14 Grad und 9 sind es aktuell in Bruneck. Morgen gibt es dichtere Wolken und Regenschauer im Norden und etwas Sonne im Süden.
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2: Einen wunderschönen guten Morgen. Heute am Mittwoch einen guten Start in den neuen Tag wünsche ich Ihnen. 6:55 die genaue Zeit. Ich bin Judith Brucker, Martin Garrix und Ed Sheeran warten schon mit ihrer gemeinsamen Single auf uns. Repeat It. Und heute gibt es auch wieder einen Hit des Tages. Die neue Single von Snow Patrol und Kylie Minogue.

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1: Guten Morgen wünscht Daniel Hofer aus der Landesverkehrsmeldezentrale. Die Benzerjochstraße ist zwischen dem Benzerjoch und Eck von 7.30 Uhr bis 18 Uhr wegen Asphaltierungsarbeiten gesperrt. Auf der Schnellstraße Meran-Bozen in beiden Fahrtrichtungen zwischen Marling und Meran-Süd-Sienich ist wegen Asphaltierungsarbeiten jeweils nur eine Fahrspur befahrbar. Zudem ist in Richtung Bozen die Einfahrt Marling gesperrt. Und auf der Brennerstadtstraße zwischen Atzwang und Kollmann besteht eine Einbahnregelung wegen Arbeiten. Rechnen Sie mit Verzögerungen und Wartezeiten. Gute und sichere Fahrt!

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1: Snow Patrol veröffentlichen These Alarms, eine Single, bei der sie zum ersten Mal mit Kylie Minogue zusammenarbeiten. It's

Die Entstehungsgeschichte von These Alarms reicht bis 2024 zurück. Wie Frontmann Gary Lightbody erzählte, war der Song von Anfang an mit Blick auf die Stimme des australischen Popstars geschrieben worden und trug vorläufig auch den Titel Kylie. Obwohl er eigentlich für die Trackliste des Albums vorgesehen war, beschlossen Snow Patrol, ihn zurückzustellen in der Hoffnung, Kylie tatsächlich für eine Zusammenarbeit gewinnen zu können. Von dem Moment an, als Kylie ihren Gesang aufgenommen hatte, war uns klar, dass der Song ein Eigenleben führen und nicht in einem Album untergehen sollte. Yeah.

hatte eine wirklich einzigartige Entstehungsgeschichte, einen einzigartigen Weg und ein einzigartiges Ziel. Wir könnten nicht glücklicher sein, einen Song mit der Königin des Pop zu veröffentlichen, fügte der Sänger hinzu.

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0: Nach einer Woche Pause geht die Konzertreihe Voices im Jugend- und Kulturzentrum UFO in Bruneck heute endlich wieder weiter. Dazu der Leiter des UFO in Bruneck, Gunther Niedermayr.
1: Am Mittwoch, 22. Juli, freien wir uns auf Napaer bei Voices. Das ist die Konzertreihe in der UFO-Arena. Napaer ist eine Folkpopband aus Graz. Und die haben nur, um sie die Musikszene erobert. Sie sind ja gestartet mit Punkrock-Konzerten, in ihrer, als sie noch Teenager waren, aber inzwischen gingen sie in Richtung eben Folk, Indie-Pop. Und die vierköpfige Band, die sind bekannt durch ihre energiegeladenen Auftritte. Und die Fachpresse, die ist ganz begeistert von ihnen, die ja, beschreibt ihre Musik als Ode an das Leben. Also da können wir schon gespannt sein, was das noch ist. Also es ist eine sehr zugewandte, tolle Musik. Und bekannt auch durch die markante Stimme von der Leadsängerin. Sie hat durch ihre engagierten Texte hat sie die Band auch zunehmend bekannt gemacht. Also sie sind ganz viel von Diversität, von Mut. Eine sehr tolle, selbstbewusste Frau.

davor passend kommt die Lisa Lahner auf die Bühne. Lisa Lahner ist eine junge Sängerin aus dem Arntal und nach dem Schauspielstudium an der Wiener Filmakademie hat sie jetzt gemeinsam mit dem Fabian Biechler ganz ein tolles Projekt laufen und mit einem ganz speziellen Pop-Sound. Also Lisa Lahner, freuen wir uns sehr, dass sie bei uns jetzt da auftritt, um zu zeigen, was sie da entwickelt hat.

0: Hallo ins Holidayland, euch die Lisa Lerner und heute am Abend ist es soweit. Ich mache meinen ersten Südtirol-Auftritt mit meinem eigenen Projekt. Wir spielen die Lisa Lerner Bangers von One in a Million bis I Like It Here im UFO heute auf Nacht. Ich darf mich riesig freuen, in ein oder anderen Verein zusammen zu sein, mit euch anzustoßen, was zu trinken, ein bisschen zu feiern und eine gute Zeit zu haben. Also kommt vorbei, ich freue mich.
1: Ja, Lisa Lerner, jetzt aber übrigens auch schon hier bei uns mit eurem neuen Song I Like It Here.

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1: Guten Morgen, ich bin Sabrina Fleischmann. Es muss ein Ausweichquartier gefunden werden für das eingestürzte Gerichtsgebäude. Gestern ist die Frist für die Angebote ausgelaufen und heute werden die verschiedenen Möglichkeiten geprüft. Die Büros könnten auch auf verschiedene Gebäude aufgeteilt werden. Auch das Justizministerium will mithelfen, um die Notlage in Bozen zu bewältigen. Mit einem Dekret sollen alle nicht dringenden Verfahren bis Ende September ausgesetzt werden. Durch den Iran-Krieg gingen die Spritpreise wieder in die Höhe, auch bei uns in Südtirol. Der Dieselpreis liegt wieder über der 2-Euro-Marke. Die Regierung in Rom will aber keinen neuen Tankrabatt einführen. Stattdessen gibt es eine neue App zum Preisvergleich bei den Tankstellen. Beim Hitzeschutz setzt Südtirol auf Vereinbarungen zwischen Unternehmen und Gewerkschaften. Sie haben bis zum Frühling Zeit, sich auf Maßnahmen zu einigen. Nur wenn das nicht gelingt, will das Land mit einer Notverordnung eingreifen. In Frankreich kommt ein Social-Media-Verbot für Jugendliche unter 15 Jahren. Es wird mit September in Kraft treten. Frankreich ist damit Vorreiter in der EU. Auch Italien und andere Länder diskutieren über ein solches Verbot.
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2: Einen schönen guten Morgen beim Wetter und das bringt uns heute viel Sonnenschein. Jetzt am Morgen nur im Ahrntal noch ein paar Wolken und später höchstens über den Bergen ein paar flache Quellwolken. Also wirklich ein Traumtag heute. Zu den Temperaturen, es hat abgekühlt, so frisch wie jetzt war es schon über einen Monat nicht mehr. Am Nachmittag wird es dann warm, aber nicht sehr heiß mit maximal 22 Grad in Doblach und 30 Grad in Bozen. Auch morgen wieder einiges an Sonne, vor allem am Alpenhauptkamm ist da ein Regenschauer nicht ganz ausgeschlossen. Sonne pur und überall stabil, dann wieder am Freitag, auch am Samstag zunächst ungetrübt, gegen Abend dann eine leichte Gewitterneigung. Fazit, der Sommer geht weiter, aber ohne große Hitze. Zum Abschluss die ungewohnt frischen Temperaturen von 7 Uhr in Bozen 17 Grad, in Auer und Schlanders 15, in Meran 13, in Brixen 12, in Sterzing 11, in Bruneck 9, am Reischen 8, in Doblach 7, am Brenner 6 Grad, auf der Blose in 2500 Metern 2, Innsbruck und Lienz 13 und Trier und Mellet und 17 Grad. Das waren die aktuellen Aussichten mit Dieter Peterlin.
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3: 8:02 mittlerweile, es geht ins Sarntal. Die Benser-Jochstraße ist ab heute bis zum 23. Juli von 7.30 Uhr bis 18 Uhr vom Benserjoch bis Eck wegen Asphaltierungsarbeiten gesperrt. Ansonsten kommen Sie jetzt am Morgen gut voran. Wir wünschen eine gute Fahrt.
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1: Das Tageshoroskop für den heutigen Mittwoch. Ich bin Alex Daritz.
2: Steinbock.
1: Da Sie inzwischen viel Vorarbeit geleistet haben, dürfte Ihnen der Erfolg auch sicher sein.
2: Wassermann.
1: Während andere noch nach einem Weg suchen, haben Sie Ihre Vorhaben schon fast erledigt.
2: Fische.
1: Nur mit der Ruhe, wenn Sie sich jetzt unter Druck setzen, kriegen Sie am Ende gar nichts zustande.
2: Widder.
1: Vorsicht vor Fehlkäufen, Ihr Umgang mit Ihrem Geld war sicher schon mal durchdachter.
2: Stier.
1: Körperlich fit, nervlich kaum belastbar, vermeiden Sie Aktivitäten, die viel Geduld erfordern.
2: Zwillinge.
1: Sie lassen sich nicht bremsen, was Sie heute wegarbeiten, schaffen andere in 3 Tagen nicht.
2: Krebs.
1: Schritt für Schritt kommen Sie Ihrem Ziel näher, überstürzen brauchen Sie jedenfalls nichts.
2: Löwe.
1: Bleiben Sie Ihren Zielen treu, was andere vorhaben, wird Sie nicht unbedingt weiterbringen.
2: Jungfrau.
1: Einsatz und Fleiß sind nicht alles, Ihr Einfallsreichtum ist heute Ihre größte Stärke.
2: Waage.
1: Hoffentlich sind Sie sich Ihrer Sache nicht so sicher, es besteht die Gefahr, den ein oder anderen Punkt zu übersehen.
2: Skorpion.
1: Setzen Sie sich nicht zu enge Grenzen, Sie können mehr erreichen, als Sie wahrscheinlich erwarten.
2: Schütze.
1: Ein guter Tag, alles zu erledigen, was in letzter Zeit schwer fiel und daher liegen geblieben ist. Das war der Blick in die Sterne und dann schauen wir noch zum Mond mit Judith Brucker.
3: Der 22. Juli, der zunehmende Mond, ist im Skorpion. An Blatttagen wie heute herrscht die Nahrungsqualität Kohlenhydrate. Das bedeutet, dass in dieser Zeit kohlenhydratreiche Lebensmittel wie Teigwaren, Brot und Co. eher reduziert konsumiert werden sollten. Denn diese wirken nun belastender auf den Körper, vor allem bei zunehmendem Mond. Wie wäre es mit einem kohlenhydratfreien Tag? Zumindest sollte heute ausreichend Blattgemüse am Speiseplan stehen.
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3: Karberg, Suche für Gericht. Angebote werden geprüft. Streit um Meraner Club La Perla geht in die nächste Runde. Das Wetter verwöhnt uns heute mit viel Sonne. Ich bin Sabrina Fleischmann. Guten Morgen.
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3: Wo kann nach dem Teileinsturz des Gerichtsgebäudes weitergearbeitet werden? Diese Frage soll heute geklärt werden. Die Frist für Angebote ist gestern ausgelaufen und Vertreter von Landgericht und Staatsanwaltschaft werden sie unter die Lupe nehmen. Es muss ein Ausweichquartier für die rund 200 Mitarbeiter gefunden werden. Es könnten auch mehrere Gebäude sein. Um den Ausnahmezustand zu bewältigen, könnte auch Rom zu Hilfe kommen. Das Justizministerium will mit einem Dekret alle nicht dringenden Verfahren bis Ende September aussetzen. Das Tauziehen um den Club La Perla in Meran geht weiter. Nach Beschwerden der Nachbarn im Plankensteingebäude hat Bürgermeisterin Katharina Zeller verfügt, dass die Musik ab 22 Uhr leiser gestellt werden muss. Die Betreiber des Lokals wehren sich aber dagegen und das Verwaltungsgericht hat die Verfügung ausgesetzt, vorerst bis zum 25. Juli. Zuvor hatte das Verwaltungsgericht bereits eine Schließungsverfügung der Gemeinde für die Disco aufgehoben. Die Einrenner beklagen nicht nur Lärm, sondern auch Vibrationen im Gebäude. Die Spritpreise gehen wieder nach oben. Die Regierung in Rom will aber den ausgelaufenen Tankrabatt nicht neu auflegen. Stattdessen gibt es eine neue App zum Preisvergleich bei den Tankstellen, die beim Sparen helfen soll. Sie nennt sich Osava Prezzi Carburanti und zeigt die aktuellen Spritpreise in der näheren Umgebung. Verbraucherschützer kritisieren aber, dass die Anwendung kompliziert ist. Der Dieselpreis ist derzeit wieder über der 2-Euro-Marke, Benzin ist noch etwas darunter. Weltweit sind immer mehr Fahrzeuge unterwegs. Die Zahl der Verkehrstoten ist allerdings gesunken. In den letzten 15 Jahren ist sie um mehr als 20% zurückgegangen. Das berichtet die Weltgesundheitsorganisation WHO. Christiane Ulrich mit den Einzelheiten aus Genf.
4: Die Zahl der Unfälle ist deutlich zurückgegangen, unter anderem wegen Tempolimits und Sicherheitsstandards für Fahrzeuge. Ein Phänomen der Neuzeit verändert die Statistik allerdings. Der Boom von Lieferservices für Essen und alles Mögliche, der hat die Zahl der Motorräder innerhalb von rund 15 Jahren weltweit verdreifacht. Und Unfälle mit Todesfolge und Verletzungen damit, die machen inzwischen fast ein Drittel aller Unfälle aus. Der Helm reduziert das Risiko eines folgenschweren Unfalls um mehr als das Sechsfache, sagt die WHO.
3: Ministerpräsidentin Meloni verurteilt die Ausschreitungen in Bologna nach dem Tod eines Marokkaners. Sie fordert, dass der Fall aufgeklärt wird ohne Vorurteile. Gewalt gegen die Polizei sei aber nicht gerechtfertigt, sagt Meloni. Der 42-jährige Marokkaner war am Wochenende bei einem Polizeieinsatz gestorben. Seitdem gibt es in Bologna Proteste und Vorwürfe von Polizeigewalt. Eine Obduktion soll die genaue Todesursache klären. Schönes Sommerwetter erwartet uns heute. Die Einzelheiten gleich.
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3: Die Sonne strahlt von einem wolkenlosen Himmel und auch im Laufe des Tages werden nur wenige harmlose Wolken dazukommen. Die Temperaturen legen noch zu, bis auf 30 Grad im Ettstall und im Unterland. Aktuell hat es bei der Leinburg erst 12 Grad. In 13 sind es in Meran, 9 in Naturns, Mühlwald und Oberfintel melden 8 Grad und kühle 6 Grad sind es in Penz im Sauntal. Morgen gibt es dichtere Wolken und auch ein paar Regentropfen an der Grenze zu Nordtirol. Im Rest des Landes wird es freundlicher mit einer Mischung aus Sonne und Wolken.
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2: Guten Morgen aus der Landesverkehrsmeldezentrale. Die Benzerjochstraße ist heute und morgen noch zwischen dem Benzerjoch und Eck jeweils von 7.30 Uhr bis 18 Uhr wegen Asphaltierungsarbeiten gesperrt. Schnellstraße Mebo. In beiden Richtungen zwischen Marling und Meran Südzienich ist wegen Asphaltierungsarbeit nur eine Fahrspur befahrbar. Zudem ist in Richtung Bozen die Einfahrt Marling gesperrt. Hier kommt es immer wieder zu Verzögerungen. Allen unterwegs, gute Fahrt!
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11: Einen wunderschönen guten Morgen heute am Mittwoch. Es ist der 22. Juli, mittlerweile 8:04. Ich bin Judith Brucker und in Kürze geht's bei uns ins Holiday Bergpanorama zur Kegelgasselalm und zum Latz von Sackkreuz heute.

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1: Wir starten heute in unsere Wanderung im Arntal bei der Kegelgastelhütte und dort begrüße jetzt die Chefin, die Clara. Guten Morgen.
2: Guten Morgen, Judith, und guten Morgen in aller Entolungen und in aller Gäste.
1: Bänke auf 2109 Meter, alles gut?
2: Uns geht's gut, danke. Alles okay, alles zufrieden, hat ja mal eine Genetik, aber nie Stress.
1: Ja, die Kegelgastelhütte in Arntal ist ja ganz besonders für die hausgemachten Knädel bekannt. Was macht denn für dich eigentlich einen perfekten Knädel aus und wie viel hast du denn schon aus Testzwecken essen gemisst?
2: Gestern testen tue ich sie alle. Ich habe Knädel, das ist meine Leibspeise, testen tue ich sie alle. Und zwischen 9 und 12 Gattungen habe ich. Ich habe sie nicht alle Tage, aber ich mache alle Tage noch und sie passt dann auch an die Gäste.
1: Was darfst du sagen? Ist der Knädel etwas vom Besten, was gärt auf der Hütte?
2: Von mir persönlich ist der Gemüseknödel.
1: Clara, wie machst du ihn selber?
2: In Sam mache ich es, der Siegfried bringt frisches Gemüse, kauft ihn, bringt frisches Gemüse. Schiene Gemüse, so wie beim Karpiol, die Rätland, tue ich alle für die Gemüsesuppe auf Seiten. Und zwar nicht, tue ich alles klar schneiden, als wie das Knädel, als wie bei einem Speckknädeln. Tue ich dann mit Zwiebel Orresten, ein bisschen Tomatenmark drunter und Orresten würzen und sie dann ankühlen lassen und dann unter das Knädelbrot und ein bisschen Mehl, wie Gackeln und so.
1: Wie bist du auf das gekommen?
2: Das weiß ich jetzt nicht mehr. Das ist, da ist mir halt einmal, mich hat gereut, von Kaffiol, die Stingel, sie hat mich gereut wegzuschmeißen. Und ich habe mir gesagt, super, schaut sie nicht so viel gut aus. Und dann habe ich mir halt das einmal gedacht, ja.
1: Welche Begegnung oder Geschichte aus deinem Hüttenalltag erzählst du denn heute noch besonders gern?
2: Was kann ich gern erzählen? Dass die Leute einfach alle zufrieden sind, dass wir viele Stammgäste haben und dass ich allem sagen kann, unten in Dörfe habe ich ein Haus und da drüben sind wir daheim.
1: Na, vielleicht ein bisschen eine hitzige Frage, wenn du einen Gast die Kegelgastelhütte mit einem Geruch, mit einem Geräusch oder mit einem besonderen Geschmack beschreiben müsstest. Welcher war denn soll?
2: Der Geruch von letzten Morgen am frischen Kuchen und mit dem Geräusch, weil man die Murmelanpfeifen herrscht und ja, und es ist die Aussicht halt, Panorama, ja.
1: Ja, jetzt im Radio sieht man es zwar nicht, aber erzähl uns einmal, was du von deiner Hütte alles siehst.
2: Im Radio sehe ich das nicht, aber ich kann nicht sagen, wir sehen von der weißen Wand um ein bisschen den Katzenköfel, Blauspitze, Durekspitze, Müllstück. Dahinter ist dann auch der schneewige Nöck. Und dann kommt die schwarze Wand, Fensterle, Köfel, Wasserfall, Spitze und die zweimal Windschar. Nachher die dritte Reihe ist die hohe Geisel, sehr Köfel von den Proxadolomiten und die Tofane spitzen gerade aus und die anderen alle kennen.
1: Ja, Clara, nur grüß mal deiner Leute auf der Hütte oben und wir hören uns das nächste Mal wieder.
2: Ich weiß, Siegfried, dass ich ihn grüß sagen, weil mehr Leute haben ihn nicht. Und Judith, ich sage von Geld fürs Anleiten und ich freue mich, wenn wir das nächste Mal wieder bei Hohagasten weg. Vielen Dank und einen schönen Grüß in alle.
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1: Unsere nächste Station ist das Latzfonser Kreuz, Europas höchstgelegener Wallfahrtsort. Klaus, guten Morgen.
2: Ja, Judith, guten Morgen. Ich wünsche alle Zuhörer einen schönen Tag und guten Morgen.
1: Du Klaus, kämen die Leute eigentlich schon viel wegen den Wallfahrtskirchelaugen, oder?
2: Ja, bei uns kämen sie einmal wegen Schutzhaus, einmal wegen der Loge und schon speziell auch fürs Wallfahrtsort. Sie bringen auch die Sterbebildchen mit für Angehörige und das haben sie ganz gut in Ehren. Der andere verbindet sich mit der schönen Wanderung, mit einem Sonnenaufgang, mit Sonnenuntergang oder bei uns da auf der Terrasse. Und weil es sich auch so umbietet, nachher geht man ganz gerne ins Kapellele und zündet einmal für jemanden eine Kerzchen.
1: Von wo kommen die Leute eigentlich am meisten zu dir? Von Latzfons aus oder von Sarentol?
2: Nein, ich denke halt noch von Latzfons. Von Latzfons, ja, Kasereck kommen wir auch relativ viel, weil es nicht so weit ist. 1,5 Stunden ungefähr vom Parkplatz. Und dann nutzen es die Leute einfach die 10 Viertelstunden länger mit dem Auto reinzufahren und kommen oben über Kasereck her in 1,5 Stunden.
1: Hast du demnächst eigentlich wieder eine Veranstaltung auf der Hütte?
2: Nein, wir haben jetzt erst, jetzt letzten Sonntag ist gerade der Magdalena-Fest gehabt. Und jetzt liegt einmal nicht ganz etwas Großes an, aber die Wochenenden und so machen wir jetzt die Kitzburger. Haben wir ganz, ganz gut und Kitzbratele, die Saiblinge und die Forellen, wie wir halb haben. Und das schätzen die Leute schon ganz gern.
1: Weil wir gerade beim Thema Essen sein, was ist ein paar eng die Spezialität auf der Hütte für die Desserts vielleicht, die die Katja gern macht?
2: Ja, genau. Na, und sonst haben wir wirklich unsere kleine Tageskarte, was allem ist. Und sie ist eben, wie gesagt, die Saiblinge und die Forellen. Und der Kitzburger haben ja Bergsfleisch und sind von Latzfans. Und das Kitzbratel und das ist schon ein bisschen speziell.
1: Klaus, hast du eigentlich auch die Möglichkeit, ein bisschen zu wandern selber? Oder bist du den ganzen Tag auf der Hütte eingespannt?
2: Ja, ich bin den ganzen Tag auf der Hütte, aber ich suche mir schon auch meine Zeit und gehe zu den Nachbarhütten. Wir werden alles sagen, oft einmal auch ganz kurz, aber oft einmal muss man schon auch ein bisschen hochhalten.
1: Ja, selber auch ein bisschen zu schalten.
2: Ja, nein, ich bin ganz gern da und das tut man auch nicht. Und das sind die 5 Monate und dann weiß man, dass man da sein soll und muss und auch darf. Und auf so einem schönen Platz wie da, glaube ich, ich sage allem, es ist der schönste Arbeitsplatz überhaupt.
1: Ja, weil wer schon einmal bei dir auf der Hütte war, dass er weiß, auf den Ecke oben hast du ja auch die perfekte Aussicht.
2: Ja, du hast die ganzen Dolomiten vor dir. Und der Ausblick ist schon gigantisch, sagen wir so.
1: Hast du vielleicht selber auch Lieblingsplatz auf dem Latzfonser Kreuz?
2: Mein Lieblingsplatz nicht. Ich bin den ganzen Tag überall und nirgends eigentlich. Aber oft einmal, wenn ich auf Nachthalten gehe und da selber ein Kerzlohn sind und ein bisschen zur Ruhe komme, und dann geht man halt ein bisschen in die Gedanken. Ein bisschen auf meine Mama, die soll. Ist der Jahrestag jetzt nächste Woche. Und aber die Kirche hat schon ein spezielles, sagen wir so, wie soll ich sagen?
1: Ja, wie eine spezielle Bedeutung, wo praktisch die Bergwelt, Gastwirtschaft und Spiritualität zusammentreffen.
2: Ganz, ganz genau, ganz genau.
1: Ja, Klaus, dann war es das auch schon für heute. Grüß mir die Katja und das ganze Team auf dem Latzfonser Kreuz. Für heute lassen wir's. In der Zwischenzeit sagen wir Danke und bis zum nächsten Mal.
2: Super, danke dir.
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Annalisa und ihr Song Maschio um 4:04. Guten Morgen heute am Mittwoch. Es geht gleich in unser Servicepaket.

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2: Guten Morgen, ich bin Sabrina Fleischmann. Das Gerichtsgebäude wird nach dem Teileinsturz für Jahre nicht mehr nutzbar sein. Das Land ist auf der Suche nach einem Ausweichquartier. Gestern ist die Frist ausgelaufen und heute werden gemeinsam mit Vertretern von Gericht und Staatsanwaltschaft die Angebote geprüft. Auch das Justizministerium wird aktiv, um die Gerichtsnotlage in Bozen zu bewältigen. Mit einem Dekret sollen alle nicht dringenden Verfahren bis Ende September ausgesetzt werden. Der Streit um den Club La Perla in Meran geht in die nächste Runde. Nach Beschwerden der Nachbarn hat Bürgermeisterin Zeller verfügt, dass die Musik ab 22 Uhr leiser gestellt werden muss. Die Betreiber der Disco sind vor das Verwaltungsgericht gezogen und haben erreicht, dass die Verfügung ausgesetzt wird, vorerst bis zum 25. Juli. Die USA haben in der Nacht wieder mehrere Ziele im Iran angegriffen, darunter auch die Hauptstadt Teheran. Der Krieg treibt auch die Spritpreise wieder in die Höhe. Die Regierung in Rom plant aber keinen neuen Tankrabatt. Stattdessen gibt es eine neue App zum Preisvergleich bei den Tankstellen. Der große Waldbrand in Südfrankreich breitet sich weiter aus. Innerhalb weniger Stunden sind 1700 Hektar verbrannt. Hunderte Menschen mussten ihre Häuser verlassen und sich in Sicherheit bringen.
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4: Und über das Wetter sprechen wir heute mit dem Landesmeteorologen Dieter Peterlin. Was bringt uns denn der heutige Tag?
5: Ja, der heutige Tag, der bringt uns viel Sonnenschein, nur ein paar wenige Wolken jetzt im Arntal und später hinaus bilden sich über den Bergen ein paar flache Quellwolken. Aber das war's. Ansonsten wirklich ein Traumtag heute.
4: Und wie hoch steigen die Temperaturen?
5: Ja, wir haben es gemerkt, es hat abgekühlt. So frisch wie derzeit war es schon seit über einem Monat nicht mehr. Am Nachmittag wird es dann zwar wieder warm, aber nicht sehr heiß. Maximal 22 Grad in Doblach bis 30 Grad in Bozen werden es heute noch.
4: Und wie geht es in den nächsten Tagen weiter?
5: Da geht es durchweg sommerlich und sonnig weiter. Auch morgen wieder einiges an Sonne. Vor allem am Alpenhauptkamm ist da ein Regenschauer nicht ganz ausgeschlossen. Sonne pur und überall stabil, dann wieder am Freitag. Auch am Samstag zunächst ungetrübt, gegen Abend dann eine leichte Gewitterneigung. Zusammenfassend, der Sommer geht weiter, aber ohne große Hitze.
4: Alles klar, danke für die Infos.
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4: Und es ist genau 8:53 heute am Mittwoch auf Südtirolstraßen. Da gibt es keine größeren Störungen. Wir wünschen also eine gute Fahrt.
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Ultravox, Dancing with Tears in My Eyes, Musik aus den 80ern, um genau zu sein, aus dem Jahr 1984, heute im Frühstücksradio. Ich bin Judith Brugger, das war's jetzt von meiner Seite. Ich wünsche Ihnen einen guten Start in den Vormittag heute am Mittwoch, natürlich auch mit unserem Verbrauchertipp der Woche. Paul, den habe ich besucht gestern zum Thema Smartphone im Sommer. Ja, manchmal wird es nämlich ganz schön heiß. Das kann gefährlich für das Akku sein. Was man da machen muss, das erfahren Sie heute Vormittag hier bei uns. Machen Sie es gut.

0: Es gibt noch eine aktuelle Unfallmeldung auf der Brenner Autobahn. Hat sich nämlich bei Kurtinik in Richtung Süden ein Unfall ereignet. Es gibt bereits Stau. Also Brenner Autobahn, da hat sich nämlich bei Kurtinik in Richtung Süden ein Unfall ereignet. Es gibt bereits Stau. Fahren Sie bitte sehr vorsichtig. Gute Fahrt.
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4: Ausweichquartier für das Gericht. Angebote werden geprüft. Seniorenheim in Starzing. Viele Betten stehen leer. Das Wetter, die Sonne wärmt Schritt für Schritt auf. Ich bin Sabrina Fleischmann. Guten Morgen.
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4: Das Gerichtsgebäude in Bozen wird nach dem Teileinsturz jahrelang nicht mehr nutzbar sein. Deshalb muss ein Ausweichquartier her. Die Frist für Angebote ist gestern ausgelaufen. Und Vertreter von Landgericht und Staatsanwaltschaft werden sie heute unter die Lupe nehmen. Es muss ein Ausweichquartier für die rund 200 Mitarbeiter gefunden werden. Es könnten auch mehrere Gebäude sein. Um den Ausnahmezustand zur Bewältigung kommt auch Hilfe aus Rom. Das Justizministerium will mit einem Dekret alle nicht dringenden Verfahren bis Ende September aussetzen. Der Rat der Bezirksgemeinschaft Wipptal befasst sich heute mit dem Seniorenwohnheim in Starzing. Dort steht rund ein Drittel der Betten leer, weil es zu wenig Personal gibt. 10 davon sollen deshalb für das Modell Betreutes Wohnen Plus genutzt werden. Die Bezirksgemeinschaft will das Projekt im Auftrag der Gemeinden in Angriff nehmen. Allerdings sind nur Ratschings, Brenner, Pfitsch, Freienfeld und Franzensfesse dabei. Starzing will nicht mitmachen, weil es Bedenken gibt, dass langfristig Heimplätze fehlen, wenn das betreute Wohnen eingeführt wird. Das Stauziehen um den Club La Perla in Meran geht weiter. Nach Beschwerden der Nachbarn im Plankenstein-Gebäude hat Bürgermeisterin Zeller verfügt, dass die Musik ab 22 Uhr leiser gestellt werden muss. Die Betreiber des Lokals haben sich dagegen gewehrt und das Verwaltungsgericht hat die Verfügung ausgesetzt, vorerst bis zum 25. Juli. Der Louvre in Paris öffnet heute wieder seine Apollo-Galerie. Daraus sind im Oktober bei einem spektakulären Diebstahl mehrere Kronen und Juwelen entwendet worden. Ausgestellt wird in dem Raum jetzt allerdings nichts mehr. Michael Evers berichtet aus Paris.
5: Die bisher in der Galerie gezeigten Sammlungen und kostbaren Objekte sollen in einen fensterlosen Tresorraum verlegt werden, kündigte der Museumsdirektor an. Damit sollen die kunstvollen Wand- und Deckendekorationen in dem Ausstellungssaal wieder stärker zur Geltung kommen. Die Galerie d'Apollon gilt als einer der prächtigsten Räume des Louvre. Von den Schmuckstücken im geschätzten Wert von rund 88 Millionen Euro, die dreiste Einbrecher im Herbst erbeuteten, fehlt unterdessen weiter jede Spur.
4: Wir bleiben in Frankreich und schauen in den Süden des Landes. Dort wütet weiter ein großer Waldbrand. Die Flammen haben sich rasend schnell ausgebreitet. Innerhalb weniger Stunden sind 1700 Hektar verbrannt. Das ist so viel wie 2400 Fußballfelder. Mehrere hundert Menschen mussten aus ihren Häusern fliehen und sich in Sicherheit bringen. Fast 1000 Feuerwehrleute sind im Einsatz und versuchen, das Feuer unter Kontrolle zu bringen. Mit viel Sonne geht's durch den Mittwoch. Die Einzelheiten zum Wetter gleich.
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4: Die Sonne scheint im ganzen Land, aber bei den Temperaturen ist noch Luft nach oben. In Salon werden aktuell 15 Grad gemessen, in Seefern am Ritten sind es 14. Rednaun meldet 8, Mühlen in Taufers 10 und in Saarundein werden aktuell 12 Grad gemessen. Die Höchstwerte am Nachmittag erreichen noch bis zu 30 Grad im Etschtal und im Unterland. Morgen wird es wechselhafter, vor allem im Norden des Landes gibt es Wolken und Regen. Im Süden wird es freundlicher, da geht sich auch etwas Sonne aus.
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14: Guten Morgen aus der Landesverkehrsmeldezentrale. Die Benzerjochstraße ist heute und morgen noch zwischen dem Benzerjoch und Eck jeweils von 7.30 Uhr bis 18 Uhr wegen Asphaltierungsarbeiten gesperrt. Schnellstraße Mebo. In beiden Richtungen zwischen Marling und Meran-Süd-Zienich ist wegen Asphaltierungsarbeit nur eine Fahrspur befahrbar. Zudem ist in Richtung Bozen die Einfahrt Marling gesperrt. Hier kommt es immer wieder zu Verzögerungen. Allen unterwegs, gute Fahrt!
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1: Schönen Vormittag aus der Landesverkehrsmeldezentrale wünscht Renate Stauder. Auf der Brennerautobahn in Fahrtrichtung Süden zwischen Neumarkt und San Michele gibt es 2 Kilometer Stau nach einem Unfall. Auf der Pustertaler Staatsstraße in Richtung Bruneck zwischen St. Sigmund und Kienz Kolonnenverkehr und Stau wegen Überlastung. Die Benzerjochstraße ist zwischen dem Benzerjoch und Eck bis 18 Uhr wegen Asphaltierungsarbeiten gesperrt. Und auf der Schnellstraße Mebo ist zwischen Marling und Meran Südsinig in beiden Richtungen wegen Asphaltierungsarbeiten nur eine Fahrspur befahrbar. Zudem ist in Richtung Bozen die Einfahrt Marling gesperrt. Gute Fahrt!

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1: Daniel Hofer aus der Landesverkehrsmeldezentrale mit aktuellen Meldungen zur Brenner Autobahn. In Fahrtrichtung Süden zwischen Neumarkt und San Michele hat sich ein Unfall ereignet. Es gibt zurzeit 5 Kilometer Rückstau. Und in Fahrtrichtung Norden zwischen San Michele und Neumarkt 2 Kilometer Stau wegen Überlastung. Fahren Sie vorsichtig.

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3: Betreutes Wohnen für Senioren wird auch im Wipptal möglich. Zu viel Wein in Deutschland, er wird zu Desinfektionsmittel. Das Wetter, die Sonne hat heute freie Bahn. Ich bin Sabrina Fleischmann, schönen Vormittag.
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3: Der Rat der Bezirksgemeinschaft Wipptal befasst sich heute mit dem Seniorenwohnheim in Starzing. Dort steht rund ein Drittel der Betten leer, weil es zu wenig Personal gibt. 10 davon sollen deshalb für das Modell Betreutes Wohnen Plus genutzt werden. Die Bezirksgemeinschaft will das Projekt im Auftrag der Gemeinden in Angriff nehmen. Starzing will aber nicht mitmachen, weil es Bedenken gibt, dass langfristig Heimplätze fehlen, wenn das betreute Wohnen eingeführt wird. Es ist für Senioren gedacht, die noch weitgehend selbstständig sind und nur wenig Pflege und Hilfe brauchen. Schwimmen im Burkini, das ist jetzt in Salon möglich. Das Lido ist jeden Montagabend eine Stunde lang für muslimische Frauen reserviert. Der Lido-Pächter hat eine Vereinbarung mit dem Verein Armonia abgeschlossen, der sich für die Integration einsetzt, berichtet die Tageszeitung Alto Adige. Die normalen Öffnungszeiten werden nicht eingeschränkt. Die Schwimmstunde für Moslems findet erst nach 6:30 am Abend statt, wenn das Lido für die anderen Besucher geschlossen ist. Das US-Militär meldet eine neue Angriffswelle auf militärische Ziele im Iran. Auch die Hauptstadt Teheran wurde ins Visier genommen, zum ersten Mal seit dem Wiederaufflammen der Kämpfe. Das könnte darauf hindeuten, dass der Krieg weiter eskaliert. Katrin Müller berichtet.
4: Eine mögliche Friedenslösung scheint weit entfernt. Für die USA sind die Kosten des Kriegs schon jetzt enorm hoch. Nach Angaben des Verteidigungsministeriums liegen sie allein für die USA bei 37,5 Milliarden Dollar. Und Pentagon-Chef Hegseth will den Etat für sein Ressort noch weiter aufstocken. Er warb für einen Nachtragshaushalt in Höhe von 67 Milliarden Dollar.
3: In Deutschland wird zu viel Wein produziert. Um das Überangebot abzubauen und den Markt zu stabilisieren, soll der überschüssige Wein zu hochprozentigem Alkohol gebrannt werden. Die EU-Kommission hat diese sogenannte Krisendestillation genehmigt. Es geht um Rot- und Roséweine. Der Superalkohol darf aber nur für die Industrie genutzt werden, zum Beispiel für Desinfektionsmittel, aber nicht für Getränke oder Lebensmittel. Der Louvre von Paris öffnet heute wieder seine Apollo-Galerie. Daraus sind im Oktober Kronen und Juwelen gestohlen worden. Ausgestellt wird in dem Raum allerdings nichts mehr. Die Sammlungen und wertvollen Objekte kommen in einen fensterlosen Tresorraum. Damit sollen die Wand- und Deckendekorationen der Apollo-Galerie besser zur Geltung kommen. Die gestohlenen Schmuckstücke sind bisher nicht wieder aufgetaucht. Schönes Sommerwetter heute im ganzen Land. Mehr zu den Temperaturen gibt's gleich.
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3: Die Sonne scheint heute von früh bis spät. Auch am Nachmittag werden nur wenige harmlose Wolken dazukommen. Und die Temperaturen schaffen noch bis zu 30 Grad. Morgen Donnerstag geht's dann weiter mit Sonne, Wolken und einzelnen Regenschauern an der Grenze zu Nordtirol.
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10: Daniel Hofer begrüßt Sie aus der Landesverkehrsmeldezentrale. Auf der Brenner Autobahn in Fahrtrichtung Süden zwischen Neumarkt und St. Michele 6 Kilometer Stau nach einem Unfall. Auf Südtirols Straßen herrscht erhöhtes Verkehrsaufkommen. Kolonnenverkehr und Stau wegen Überlastung gibt es dabei auf der Brenner Autobahn in Fahrtrichtung Norden zwischen Neumarkt und Bozen Süd. Auf der Finchgauer Staatsstraße in beiden Fahrtrichtungen abschnittsweise zwischen Blaus und Döll. Auf der Fustertaler Staatsstraße in Fahrtrichtung Innichen zwischen Findl und Kienz. Zu Wartezeiten und Staubbildungen wegen Arbeiten kommt es auf der Schnellstraße Meran-Bozen in beiden Fahrtrichtungen zwischen Marli und Meran-Süd-Sienich, auf der Landesstraße Meran-Hafling unterhalb von Hafling, in verschiedenen Gemeindestraßen der Gemeinde Lana, auf der Brenner Staatsstraße zwischen Atzwang und Kollmann, auf der Landesstraße Weidburg-Kastelroth und auf der Gardataler Staatsstraße bei Zwischenwasser. Kommen Sie gut voran!
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12: Ganz genau so ist es, der Mittwochvormittag auf Radio Holiday. Wir schreiben den 22. Juli, 10:04. Ich bin Alex Daritz, ich darf Sie durch diesen Vormittag in die Mittagspause hinein begleiten. Natürlich mit den schönsten Holiday-Hits. Außerdem, wie immer Mittwoch, gibt es die Rubrik Verbrauchertipps. Da geht es heute um Smartphones im Sommer. Da gibt es eine Menge zu beachten, damit sie nicht zu heiß werden. Und dann haben wir heute auch noch Besuch. Die Kids vom Slash in Guys Kinderbetreuung ist hier bei uns zu Gast. Sie wird dann die zweite Sendestunde moderieren, oder? Macht ihr das? Eine ganze Stunde lang? Oder ein bisschen einen Witz erzählen? Habt ihr einen Witz auf Lager? Okay, den hören wir uns gleich an. Bleiben Sie dran, ich wünsche viel Spaß bis 12.

0: Musik von Dua Lipa, Houdini am Mittwochvormittag hier bei uns auf Radio Holiday. Und wie angekündigt, wir haben heute Gäste hier im Studio. Die Kids vom Slash in Gais Sommerbetreuung 2026. Ein cooler Ausflug zu uns ins Studio. Sie sind richtig gut drauf heute, haben eine Menge Witze mit dem Gepäck. Und einen hören wir uns jetzt an.
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0: Makeba. Mit den coolen Hits geht's weiter heute Vormittag hier bei uns. Jetzt hören Sie den Hit des Tages. Das ist die neue Scheibe von Snow Patrol und Kylie Minogue.
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2: Snow Patrol veröffentlichen These Alarms. Eine Single, bei der sie zum ersten Mal mit Kylie Minogue zusammenarbeiten. 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

Die Entstehungsgeschichte von These Alarms reicht bis 2024 zurück. Wie Frontmann Gary Lightbody erzählte, war der Song von Anfang an mit Blick auf die Stimme des australischen Popstars geschrieben worden und trug vorläufig auch den Titel Kylie. Obwohl er eigentlich für die Trackliste des Albums vorgesehen war, beschlossen Snow Patrol, ihn zurückzustellen in der Hoffnung, Kylie tatsächlich für eine Zusammenarbeit gewinnen zu können. Von dem Moment an, als Kylie ihren Gesang aufgenommen hatte, war uns klar, dass der Song ein Eigenleben führen und nicht in einem Album untergehen sollte.

hatte eine wirklich einzigartige Entstehungsgeschichte, einen einzigartigen Weg und ein einzigartiges Ziel. Wir könnten nicht glücklicher sein, einen Song mit der Königin des Pop zu veröffentlichen, fügte der Sänger hinzu.

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Der bekannte Südtiroler Liedermacher Markus Doggy Dorfmann meldet sich mit einem neuen musikalischen Beitrag zurück. In seiner neuesten Single Dieter widmet er sich mit gewohnt scharfem Blick und viel Humor dem wohl meist diskutierten Thema des Landes, dem Wetter, und den Reaktionen auf den bekannten Wetterfrosch Dieter. In bestem Dialekt und mit einer ordentlichen Portion Ironie beleuchtet Dorfmann die absurden Erwartungen der Südtiroler an den Wetterbericht. Ob verwelktes Gemüse im Garten, die Terminplanung für den Friseurbesuch oder die Tourismusbranche HGV, die am liebsten die Sonne garantieren möchte, Dorfmann bringt die Alltagsgeschichten treffsicher auf den Punkt. Musikalisch verpackt er die Gesellschaftskritik in einen eingängigen, mitsingbaren Song, der sofort ins Ohr geht. Aber hören Sie selbst.

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0: mit Radio Holiday durch den Mittwochvormittag, 10.30 Uhr, halb elf. Wie es momentan auf Südtirols Straßen aussieht, das verrät uns die Verkehrsmeldezentrale Bozen.
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2: Daniel Hofer begrüßt Sie aus der Landesverkehrsmeldezentrale. Auf der Brenner Autobahn in Fahrtrichtung Süden zwischen Neumarkt und St. Michele 6 Kilometer Stau nach einem Unfall. Auf Südtirols Straßen herrscht erhöhtes Verkehrsaufkommen. Kolonnenverkehr und Stau wegen Überlastung gibt es dabei auf der Brenner Autobahn in Fahrtrichtung Norden zwischen Neumarkt und Bozen Süd, auf der Finchgauer Staatsstraße in beiden Fahrtrichtungen abschnittsweise zwischen Blaus und Döll, auf der Fustertaler Staatsstraße in Fahrtrichtung Innichen zwischen Findl und Kienz. Zu Wartezeiten und Staubbildungen wegen Arbeiten kommt es auf der Schnellstraße Meran-Bozen in beiden Fahrtrichtungen zwischen Marling und Meran-Süd-Sienich, auf der Landesstraße Meran-Hafling unterhalb von Hafling, in verschiedenen Gemeindestraßen der Gemeinde Lana, auf der Brenner Staatsstraße zwischen Azwang und Kollmann, auf der Landesstraße Weidburg-Kastelroth und auf der Gardataler Staatsstraße bei Zwischenwasser. Kommen Sie gut voran!
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0: Der Iran-Krieg eskaliert und die Spritpreise gehen wieder nach oben. Die Regierung in Rom will aber den ausgelaufenen Tankrabatt nicht neu auflegen. Stattdessen gibt es eine neue App zum Preisvergleich bei den Tankstellen, die beim Sparen helfen soll. Sie nennt sich Osserva Prezzi Carburanti und zeigt die aktuellen Spritpreise in der näheren Umgebung. Allerdings kritisieren Verbraucherschützer, dass die Anwendung kompliziert ist. Der Dieselpreis in Italien und auch bei uns in Südtirol liegt derzeit wieder über der 2-Euro-Marke. Benzin ist noch etwas darunter. Mehr News gibt's wie immer hier bei uns um 10 vor der vollen Stunde.
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3: Keine Chance für Hacker. Südtiroler Datacenter soll unsere Daten sichern. Große Unwetterschäden in Norditalien. Bei uns hat die Sonne das Kommando. Ich bin Sabrina Fleischmann. Schönen Vormittag.
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3: Die öffentliche Verwaltung weiß viel über uns, von Gesundheit über Schule bis hin zum Besitz. Damit diese sensiblen Daten vor Cyberangriffen gut geschützt sind, setzt Südtirol auf ein neues Datacenter. Dort werden alle Daten von Land, Gemeinden und anderen öffentlichen Stellen zentral gespeichert. Derzeit läuft die Übertragung dieser Daten, sie soll bis Ende 2028 abgeschlossen sein. Bis dahin werden auch Kataster, Grundbuch, Bezirksgemeinschaften, Universität und Bevölkerungsschutz in das neue System integriert. Das Datacenter befindet sich in Bozen, ein zweites in Brunnig, garantiert im Notfall ein Backup. Schwimmen im Burkini, das ist bald in Salurn möglich. Das Lido ist jeden Montagabend eine Stunde lang für muslimische Frauen reserviert. Der Lido-Pächter hat eine Vereinbarung mit dem Verein Armonia abgeschlossen, berichtet die Tageszeitung Alto Adige. Die normalen Öffnungszeiten werden nicht eingeschränkt. Die Schwimmstunde für Moslems findet erst nach 6:30 statt, wenn das Lido für die anderen Besucher schon geschlossen ist. In Deutschland wird darüber diskutiert, wie das geplante Alkoholverbot an Bahnhöfen umgesetzt werden soll. Die Deutsche Bahn plant dieses Verbot, damit Gewalt in Zügen unwahrscheinlicher wird. Betroffen wären insgesamt 5.400 Bahnhöfe in ganz Deutschland. Claudia Wächter berichtet.
4: Die Bahn ist am Zug, die habe das Hausrecht, sagt auch die Gewerkschaft der Polizei. Im Moment sind mehr als 4000 Sicherheitskräfte der Bahn im Einsatz. Zu wenig, um überall das Alkoholverbot durchzusetzen. Das soll für mehr Sicherheit sorgen. Auf allen Bahnsteigen und in den Bahnhofshallen soll deshalb das Trinken von Bier, Wein und Schnaps verboten werden. In der Bahnhofsgastronomie, so der Plan, darf aber weiterhin Alkohol verkauft werden.
3: In Norditalien haben Unwetter mit Hagel große Schäden in der Landwirtschaft verursacht. Obst- und Gemüsefelder und Ackerflächen wurden zerstört. Der Bauernverband Coldiretti spricht von Schäden von mehreren 100 Millionen Euro. In der Provinz Ferrara waren die Hagelkörner etwas so groß wie Pingpongbälle. Dort wurden auch Hausdächer und Photovoltaikanlagen beschädigt. Auf der Autobahn zwischen Bologna und Padua mussten viele Autofahrer stehen bleiben, weil der Hagel die Windschutzscheiben zerschlagen hatte. Die Unwetterfront hat inzwischen auch Apulien erreicht. Auf Sizilien und Sardinien ist es hingegen immer noch heiß und dort kämpfen die Feuerwehren weiterhin gegen Wald- und Buschbrände. Bei uns geht es mit viel Sonne durch den Mittwoch. Die Einzelheiten gleich.
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3: Es ist traumhaft schön heute, am Himmel ist kaum eine Wolke zu sehen und auch die Temperaturen werden noch zulegen. Sie schaffen bis zu 30 Grad am Nachmittag. Am Donnerstag geht es morgen sonnig weiter, nur am Alpenhauptkamm gibt es mehr Wolken und auch einzelne Regenschauer.
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11: Hier ist die Landesverkehrsmeldezentrale. Brenner Autobahn. In Richtung Süden zwischen Bozen Süd und Neumarkt circa 2 Kilometer Stau nach einem Unfall. Kolonnenverkehr und Stau wegen Überlastung gibt es im Bustertal Richtung Innichen, zwischen Oberfintel und Kehrens, zwischen St. Lorenz und Bercher und zwischen Welsberg und Einfahrt ins Praxertal. Geduld braucht es auch im Grödental einwärts bei St. Ulrich. Und auf der Finchgauer Staatsstraße staut es sich in beiden Richtungen zwischen Algund und Blaus. Allen unterwegs, gute Fahrt!
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13: Willkommen zurück, 10.12 am Mittwoch Vormittag. In 5 Minuten ist es 11. Eine Stunde lang darf ich Sie noch Richtung Mittagspause begleiten mit den schönsten Holiday-Hits. Außerdem habe ich heute Gäste hier im Studio. Und zwar eine Gruppe vom Jugendverein / Sommerbetreuung 2026. Schreibt mal alle rein ins Mikrofon. Hallo. Also da ist einiges los. Die Judith wird Sie durchs Studio begleiten, ein bisschen erzählen, wie Radio gemacht wird und vielleicht, ja, nehmen wir auch was auf oder macht ihr die nächste Stunde live? Nette? Erzählt ihr einen Witz später?
14: Ja.
13: Okay,
14: ja.
13: Dann machen wir das. Oh, Dankeschön und ja, viel Spaß bis 12. Ich bin Alex Daritz. Ich freue mich natürlich, dass Sie da sind. Ja.

0: Musik von Miley Cyrus mit den schönsten Holiday-Hits durch den Vormittag. Und wie gesagt, wir haben heute Besuch hier im Studio. Die Kids von der Kinderbetreuung/Sommerkinderbetreuung 2026, zwei Gruppen. Und wir haben sie natürlich auch vors Mikrofon gebeten. Judith?
1: Welches Wort kennst du rückwärts?
2: Znerol.
1: Was heißt das?
2: Lorenz. Alex. Xela.
3: Haun. Noah.
4: Amalia. Ailama. Was ist das, glaube ich?
5: Aim. Mia. Jana. Anai.
6: Seila. Elias.
7: Znerol. Lorenz.
8: Miriam. Einer.
9: Sarah. Haras.
10: Lili. Ilil.
11: Simon. Nomis.
1: Jetzt haben wir alle gehabt, gell? Was mir allem infällt bei rückwärts, Otto. Er heißt Otto oder Anna. Ja, Anna, geht da. Genau. Also, das hat in der Sommerbetreuung, was hatten wir?
2: Was?
1: Was die Tassen selben?
2: Spiel.
1: Und was spielen?
2: Je nachdem, was wir tun.
3: Wir spielen halt so, so Tischtennis oder wir gehen in den Bastelraum oder wir gehen in die Turnhalle.
1: Und gefällt es eigentlich bei der Sommerbetreuung?
2: Ja.
1: Was tust du am liebsten?
2: In die Turnhalle gehen.
1: Und selben was?
2: Mit dem Ballspiel.
1: Und Ball?
2: Ja, auch. Oh, ich bin Alex Bleikner und ich komme von Gwas. Und ich wünsche mir Miss You. Von Oliver Tree.
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1: Der Sommer schlägt zu, das Wetter zeigt keine Gnade und während Sie sich in der Sonne entspannen, kämpft Ihr Smartphone still ums Überleben. Klingt dramatisch, ist aber leider gar nicht so übertrieben. Wir zeigen Ihnen heute im Verbrauchertipp der Woche, was hohe Temperaturen mit Ihrem Handy wirklich anstellen und wie Sie mit ein paar einfachen Kniffen echten Schaden verhindern. Kollegin Judith Brucker hat dazu Paul Mayrhofer im Oblo-Store in Bruneck besucht.
2: Hallo Christian, ich bin der Paul von Oblast Obruneck und wir machen da Reparaturen von Smartphones und sind auch Apple-zertifizierte Independent Repair Provider.
3: Was ist denn das jetzt genau?
2: Also wir sind Apple-zertifizierte Independent Repair Provider, das heißt, wir können die Reparaturen anbieten mit Originalteile von Apple oder auch nicht, wenn es gewünscht ist von Kunde.
3: Das macht aber, siehst du auch Reparaturen, also nicht live für Apple, oder?
2: Nein, wir machen für fast alle gängigen Smartphone-Hersteller die Reparaturen.
3: Also heute reden wir noch über Handys in Sommer. Da gibt es ja so ganz interessante Sachen, wenn man die Tipps googelt, wie man das Handy in Sommer cool haltet, in den Kühlschrank legen. Was sagst du zu den Sam?
2: Von Sam halte ich nicht so viel davon, soll ich jetzt so zu empfehlen.
3: Die Helligkeit vielleicht manuell steuern oder Hülle auch addieren oder ausschalten?
2: Ausschalten auf alle Fälle. Also wenn das Handy unsorgt, dass es heiß ist und dass es überhitzt ist, wenn es möglich ist, ausschalten. Auf alle Fälle im Sommer soll man das Handy nicht direkt in der Sonne aussetzen. Am besten vielleicht, wenn man auf dem Strand oder im Schwimmbad ist und das Handtuch ziehen oder in den Schoote ziehen und vielleicht die Helligkeit ein bisschen zurückschalten oder ganz ausschalten oder etwas viel hernehmen. Man spürt ja selber, ob das Handy heiß wird oder man kann auch im schlimmsten Fall einmal kurz einmal die Handyhülle anziehen. Dann staut öfter mal die Hitze drunter und ja.
3: Und beim Aufladen auch ausschalten am besten?
2: Beim Aufladen muss man eigentlich nicht unbedingt ausschalten. Jetzt, wenn er überhitzt ist, dann darf ihn schon ausschalten laden oder überhaupt nicht laden einmal eine gewisse Zeit, bis er angekühlt ist. Aber dann muss man nicht unbedingt ausschalten. Nein.
3: Du hast gesagt, auch wenn weniger benutzen oder am besten gar nicht benutzen, in Energieverbrauch oder Energiesparmodus innen?
2: Genau, in seinem kann man auch aktivieren, dann tut es ein bisschen weniger im Hintergrund Sachen aktualisieren und braucht auch weniger Strom. Und das hilft sich auch dazu.
3: Jetzt, wenn es echt überhitzt, dann kann es oft einmal sein, dass der Akku vielleicht ein wenig aufgequollen ist oder so. Wie bemerkt man das?
2: Also meistens bemerkt man es, dass auf der Rückseite sich der Deckel löst oder dass auf der Vorderseite der Display ein bisschen angehoben wird. Und wenn man es bemerkt, dann soll man eigentlich das Gerät ausschalten, nicht mehr benutzen, nicht mehr laden logischerweise und am besten in eine Reparaturwerkstatt gehen und die wissen noch schon, was sie müssen tun. Es ist ein Zeichen, dass etwas mit dem Akku nicht stimmt. Mir ist auch gefallen, bei den aufgeblähten Akkus riecht man ganz oft so einen Art Kirschgeruch. Und wenn man es selber merkt, dann war am besten zu gehen, ja.
3: Also sie entweichen nach Gase oder wie?
2: Genau, das bedeutet, dass die Gase im Akku drin entweichen und die haben so einen kirschlichen Geruch. Ja.
3: Wenn der ist nur der Akku auszutauschen oder wenn der ist ein Hexter Eisenbahn?
2: Also wenn der Akku aufgeschwollen ist, was ja passieren kann im Sommer, wenn er zu viel Hitze kriegt und so, sind wir volle Fälle. Oder auch wenn er einfach alt ist und das Gerät selber sagt dir, der Akku ist nicht mehr nahrisch gut und der soll halt ausgetauscht werden. Bei den Apple-Handys sieht man es in die Einstellungen drin. Sam steht ja unter einem Punkt Batterie, wie es ausschaut, wie viel Leistungsfähigkeit das er hat. Und bei Samsung kann man sich die App auch laden. Das ist die Samsung Members App. Die kann man im Galaxy Store finden und Sam drin kann man auch nachschauen, wie es mit dem Akku ausschaut.
3: Jetzt so generell Akku austauschen, nach wie viel Jahr soll man sagen?
2: Also ja, da hat jetzt nicht unbedingt auf ein gewisses Jahr gehen, aber ungefähr hat ein Akku normalerweise 400 bis 500 Ladezyklen und dann werden die langsam schwächer. Ist nicht, dass sie eben sofort nicht mehr gehen, sondern sie werden einfach schwächer und am besten man tut selber auch noch ein wenig schauen, wie man damit zurechtkommt, weil es gibt ja Leute, die brauchen nicht so viel, die haben vielleicht ein wenig länger mit einem Akku und die haben halt weniger lang. Ja.
3: Kann man das bei jedem Handy, das Akku, austauschen?
2: Ja, kann man eigentlich so gut wie bei jedem, ja. Also bei jedem Handy, so man vielleicht nicht selber, aber die Handys ja ziemlich zugebaut oder zu verklebt sind und ja.
3: Wenn der lohnt sich denn ein Neukauf? Also, weil Akkus kann man jetzt ja nicht, glaube ich, 10-mal austauschen lassen, oder? Ein galingisches Handy wahrscheinlich auch einfach mal alt.
2: Also, obwohl ein Handy nicht mehr die neuesten Updates kriegt und der Akku zusätzlich noch nicht mehr gut ist, dann kann man sich schon einmal darüber Gedanken machen, obwohl es gescheiter war, sich um sich schaffen, wenn vielleicht da gewisse Apps nicht mehr funktionieren. Die Banken-Apps gehen meistens nicht mehr, wenn ein alter Software drauf ist und ja, ich schaue gerade auf sie.
3: Wie kann man denn die Langlebigkeit oder das Akku verbessern oder das länger hält?
2: Also die Hersteller empfehlen, dass man in Solat zwischen 20% und 80% halten in Ladestatus, selber hat sie empfehlen und auch bei den Temperaturen, sie schauen, alles was über 35 Grad ist beim Akku, ist nicht so gut. Also man kann auch schon dauerhafte Schäden kriegen, ab 45 Grad sogar hin wären und ja.
1: Smartphones sind also empfindlicher als viele denken. Deshalb heute unser Verbrauchertipp der Woche zum Thema Smartphone im Sommer. Was ist zu beachten? Gleich geht's weiter im Gespräch mit Paul Mayhofer.
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1: Apple und Samsung nennen als sicheren Betriebsbereich offiziell 0 bis 35 Grad Celsius. Das haben die sommerlichen Temperaturen heuer schon öfters übertroffen. Wird es wärmer, also über 35 Grad, zeigt das iPhone sogar eine automatische Hitzewarnung an und stellt die weitere Nutzung ein. Was viele nicht auf dem Schirm haben, schon bei dauerhaft hohen Außentemperaturen arbeiten wichtige Bauteile unter erheblichem Stress. Display, Prozessor und Akku heizen sich dabei gegenseitig auf und leistungsintensive Apps verschlimmern das noch einmal deutlich. Wer also bei 32 Grad auf dem Balkon eine Runde zockt oder streamt, fordert sein Gerät doppelt heraus. Judith Brucker ist dazu im Gespräch mit Paul Mayhofer im Oblastor in Bruneck.
2: Da gibt es ja eigentlich solche Säcklein, gell, was man im Winter hernehmen kann, dass ich das Handy nicht zu kalt kriege oder wo man das Handy innen tut. Jetzt solche wasserfeste Säcklein gibt es ja auch. Gibt es da für die Hitze nichts?
3: Es gibt für die Hitze und für die Kälte, Boris, gibt es ja Thermokapseln. Die sind leider nicht so verbreitet, aber das gibt es ja.
2: Empfehlenswert?
3: Empfehlenswert, ja.
2: Jetzt gibt es ja ein neues EU-Gesetz für die Handy-Upgrades oder beziehungsweise die Ersatzteile. Was sagst du zu den selben?
3: Also für die Akkus wird sich da jetzt so viel ändern, schätze ich mal. Also jedes Handy, neue Batteriegesetz steht ja drin, dass die Handy-Akkus, die müssen austauschbar sein ab nächstes Jahr. Betrifft aber auch Handys, was unter IP67 zertifiziert sein. Die, was drüber sein, also jedes bessere Smartphone ist ja drüber zertifiziert und die günstigeren werden vielleicht jetzt in Zukunft IP67 zertifiziert, also staub- und wasserdicht. Und nachher betrifft das die alle nicht, denn dann bleibt das alles, wie es jetzt war.
2: Also staub- und wasserdicht, hast du ja gerade gesagt. Im Sommer macht man ja gerne auch Fotos. Ab und zu natürlich auch im Wasser. So lässt man
3: es? Ich empfehle es absolut nicht, zu zitieren. Also auch wenn ein Handy IP67, 68 zertifiziert ist, hat man trotzdem keine Garantie, dass er trotzdem Wasser ins Gerät eindringt, weil auch die Dichtung, wasserabweisende Dichtung und so weiter, nimmt mit der Zeit auch. Und ja, es kann Wasser eindringen, ja.
2: Was ist denn das Zärgste von einem Akku, was du bis jetzt gesehen hast?
3: Also brutal aufgeplante Akkus, also wirklich, die sind fast kugelrund gewesen. Oder wenn heute bei einem Akku ja, das Gas austretet, ja, auch schon einmal passiert.
2: Also ich persönlich habe schon ein bisschen Schiss, wenn das Handy ganz heiß wird. Und dann heißt es ja, es ist auch gefährlich wegen Explodieren. Wie tut denn das da noch beim Austauschen? Da macht das gewisse Kurse, oder?
3: Genau, wir machen Kurse. Wir werden jedes Jahr für den Akku-Austausch zertifiziert. Und wenn wirklich einmal etwas passieren sollte, dann haben wir an so einen feuerfesten Schrank, wo wir die Akkus können deponieren. Und wenn es unmittelbar passiert, dann haben wir einen trockenen Sand, was wir draufschütten und sel unterbindet in Brand.
2: Wenn man jetzt jemanden braucht, einen zertifizierten Akku-Austausch, wenn ich es jetzt so heißen kann, in einem anderen Begriff weiß ich nicht mehr. Wenn man es braucht, wo kann man denn diesem nachschauen?
3: Also man kann auch auf der Internetseite von der Apple selber kann man nachschauen oder man schaut einfach auf Google, einfach schauen, wo ist der nächste Reparaturdienstleister und man informiert sich halt ein bisschen nicht.
2: Und sie ist zu dir gekommen?
3: Sie ist gekommen, dass sie zu mir gekommen, hey, passt auch.
2: Dankeschön für die Infos.
3: Danke dir, dankeschön.
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0: 11.29 Uhr, gleich 11:30. Wie es momentan auf Südtirols Straßen aussieht, das erfahren Sie jetzt.
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2: Hier ist die Landesverkehrsmeldezentrale. Brenner Autobahn in Richtung Süden zwischen Bozen Süd und Neumarkt, circa 2 Kilometer Stau nach einem Unfall. Kolonnenverkehr und Stau wegen Überlastung gibt es im Bustertal Richtung Innichen, zwischen Oberfintl und Kienz, zwischen St. Lorenzen und Bercher und zwischen Welsberg und der Einfahrt ins Praxertal. Geduld braucht es auch im Grödental einwärts bei St. Ulrich. Und auf der Finchgauer Staatsstraße staut es sich in beiden Richtungen zwischen Algund und Blaus. Allen unterwegs, gute Fahrt!
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0: Musik von Tom Gregory, Rather Be You. 11:55. Das heißt, in 10:50 gibt es hier bei uns das Südtirol-Journal Mittagsmagazin mit den aktuellen Tagesthemen. Und heute sind das folgende Themen: Wien-Saloren, muslimische Frauen schwimmen lernen. Hilfe für die Katze, muss die Feuerwehr Meran die Tierarztrechnung zahlen? Und nach dem Teileinsturz des Bozner Gerichts schaut das Land heute, wo die Angestellten nun übergangsmäßig untergebracht werden können. Was mit dem eingestürzten Gebäude passiert, ist unklar. Marlies Winkler?
1: Ja, da gibt es inzwischen die verschiedensten Vermutungen. Einige meinen, dass das Gerichtsgebäude komplett abgerissen werden muss. Andere meinen, dass es genauso wieder nachgebaut wird, wie es vorher ausgesehen hat. Und wieder andere hoffen, dass nach dem Einsturz ein komplett neues Gebäude in einem anderen Stil und sogar an einem anderen Ort entsteht. Im Südtirol-Journal Mittagsmagazin fragen wir heute, was dran ist an den Vermutungen und wie es mit dem Gerichtsgebäude wirklich weitergeht.
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Und mit einem Klassiker darf ich mich heute verabschieden. Michael Jackson, Billie Jean, noch vor den Nachrichten, die es in 5 Minuten gibt. Ich wünsche natürlich Mahlzeit, guten Appetit, schönen Tag noch. Mein Name Alex Daritz. Machen Sie es gut.

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3: Guten Tag, ich bin Marlies Winkler. Ein gestürztes Landesgericht, steht jetzt ein kompletter Abriss im Raum. Und Freiheitliche ärgern sich über angebliche Schwimmstunde für Musliminnen, was tatsächlich dahinter steckt. 6 Tage ist der Einsturz des Bozner Landesgerichts jetzt her. Noch immer wird aufgeräumt, Schutt wird weggebracht und die übrigen Gebäudeteile werden abgestützt. Aber was passiert danach mit dem Gebäude? Florian Scheringer, muss es sogar ganz abgerissen werden.
4: Ja, das hatten zwar einige vermutet und vielleicht auch insgeheim gehofft. Ein Totalabriss kommt aber nach dem aktuellen Stand der Dinge nicht in Frage, sagt der Landesrat für öffentliche Bauten Christian Bianchi.
5: Non è assolutamente in questo momento un tema di demolizione.
4: Nur der mittlere Teil, der eingestürzt ist, müsse neu gebaut werden, sagt Bianchi. Die Seitenflügel seien nicht beschädigt. Vielleicht müsse man sie ein bisschen restaurieren, aber sicher nicht abreißen. Einige, darunter Otto Malknecht von den Freiheitlichen, fordern, dass man das trotzdem tut und stattdessen woanders ein neues, größeres und moderneres Justizzentrum baut. Das sei aber nicht möglich, sagt Bianchi. Das Landesgericht ist nämlich denkmalgeschützt und wenn es nicht absolut notwendig ist, darf es nicht abgerissen werden. Es müsse da wieder aufgebaut werden, wo es ist.
5: Attualmente la previsione è quella di rimettere in piedi il tribunale dove con il funzionamento che deve avere, quindi sede provvisoria adesso e ricostruzione dov'è domani.
4: Jetzt konzentriere man sich aber vor allem darauf, Ersatzräumlichkeiten zu finden, damit das Gericht weiterarbeiten kann. Erst danach denke man über den Wiederaufbau nach. Man weiß auch noch nicht genau, wie das Gebäude in Zukunft ausschauen soll, wenn es wieder steht. In Zukunft müsse das Gericht unbedingt anders ausschauen als bisher, findet Sven Knoll von der Südtiroler Freiheit.
6: Man könnte und da sollte man auch Teile dieses Gebäudes in ein Museum für Zeitgeschichte geben. Ich denke da beispielsweise an die Aufschrift, wo man wirklich die von den Faschismus auch aufarbeitet. Aber das einfach nur so stehen zu lassen und den Bürgern zuzumuten, dass sie in einem solchen Haus sozusagen über sie Recht gesprochen werden soll, das ist nicht zumutbar und das ist auch nicht mehr zeitgemäß.
4: Genau gleich wie vorher dürfte es tatsächlich nicht aufgebaut werden, sagt die Direktorin des Landesdenkmalamts Karin Dalla Torre.
7: Es ist die Praxis der Denkmalpflege heute in Europa und darüber hinaus, dass nicht mehr bestehende Teile nicht rekonstruiert werden, sondern eventuell durch einen neuen Bauteil ergänzt werden, der allerdings eine hohe architektonische Qualität haben sollte. Aber so weit sind wir noch nicht.
4: Bis das Landesgericht wieder aufgebaut und komplett nutzbar ist, werden noch Jahre vergehen. Wie genau der eingestürzte Mittelteil künftig ausschauen soll, darüber wird wohl noch viel gestritten. Einen Totalabriss oder Neubau ganz woanders, wie manche vermuten, dürfte es aber nicht geben.
3: Die Freiheitlichen kritisieren, dass das Lido von Salurn künftig angeblich einmal pro Woche für muslimische Frauen reserviert ist. Parteiobmann Roland Stauder wirft Salurn eine falsche Integrationspolitik vor. Wenn Frauen voll verschleiert ins Schwimmbad dürfen, dann würden Tür und Tor für ein Frauenbild geöffnet, das auf Unterdrückung und Zwang hinausläuft. Die Behauptungen der Freiheitlichen stimmen allerdings nicht ganz. Denn montags gibt es zwar künftig eine Schwimmstunde im Lido von Salurn, nur richtet sich die nicht nur an Musliminnen. Das sagt der Kulturmediator Abdel El Abci. Er kennt das Projekt.
8: Das ist einfach eine Stunde für Frauen. Ob sie Muslim oder nicht Muslim, das ist etwas anders.
3: Und daran sieht El Abci auch nichts Verwerfliches. Wäre das Angebot tatsächlich nur für Musliminnen, dann wäre es diskriminierend. Den Männern, die sich über eine reine Frauenschwimmstunde beschweren, sagt Abdel El Abci.
8: Wenn andere Männer das stört, dann können sie auch im Schwimmbad ein Projekt machen und sagen, eine Stunde nur für Männer. Und sie werden das auch wahrscheinlich auch bekommen.
3: Auch die Behauptung der Freiheitlichen, dass das Salurner Schwimmbad dann eine Stunde für Frauen reserviert sei, stimmt so nicht. Der Verein Armonia hat das Schwimmbad für diese Stunde angefragt, und zwar nach den offiziellen Öffnungszeiten. Das sagt Lido-Betreiber Luca Lechtaler.
9: Come arrivan, non so, le associazioni che mi chiedono il prato per far yoga piuttosto che Pilates? Non vedevo perché no.
3: Dass sein Lido dafür zur Verfügung stellt, war für Lechtaler kein Problem, so wie es auch an andere Salurner Vereine vermietet, etwa für Yoga- oder Pilates-Stunden. Ein Treffpunkt für einheimische und zugewanderte Frauen also. Die Initiative brauche es allerdings nicht, weil diese Frauen sich sonst nicht mit Burkini ins Schwimmbad trauen, sagt Kulturvermittler Abdel El Abti.
8: Ob eine kommt mit Kopftuch oder eine nackt ins Schwimmbad kommt, das ist ihre Sache, das ist ihre persönliche. Wenn das eine Auswirkung auf eine andere Person, dann diese Person muss sich das Thema bei sich bearbeiten.
3: Es gehe einfach darum, dass Frauen sich kennenlernen, weil sie sich sonst oft nur kurz sehen beim Einkaufen oder wenn sie die Kinder in die Schule bringen.
8: Aber in einem Schwimmbad ist diese Freiheit, ist nur Frauen, dann entstehen andere Themen und entsteht eine andere Stimmung in der Begegnung.
3: Und das wirke sich positiv auf die Integration aus, sagt Kulturmediator El Abci. Und er hofft, dass es solche Initiativen wie in Salurn auch bald in anderen Gemeinden in Südtirol geben wird.
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3: Die Stimmung bei den landwirtschaftlichen Genossenschaften in Südtirol ist gedämpft. Das zeigt das neue WIFO-Wirtschaftsbarometer der Handelskammer für den Sommer. Sabrina Fleischmann mit den Kurznachrichten.
19: Steigende Kosten und sinkende Nachfrage machen den Genossenschaften zu schaffen. Das gilt vor allem für die Kellereien. Es wird weniger Wein getrunken. Das macht sich in Südtirol und auch im Ausland bemerkbar. Auch die Milchgenossenschaften stehen unter Druck. Die Bauern könnten deshalb heuer weniger Geld für die angelieferte Milch bekommen. Etwas besser ist die Lage im Obstbau. Dort sind die Auszahlungspreise noch zufriedenstellend. Nicht nur bei uns, sondern auch in Deutschland leidet die Weinwirtschaft. Es wird zu viel produziert und zu wenig verkauft. Um das Überangebot abzubauen und den Markt zu stabilisieren, soll der überschüssige Wein zu hochprozentigem Alkohol gebrannt werden. Dabei geht es um Rot- und Roséweine. Der Superalkohol darf aber nur für die Industrie genutzt werden, zum Beispiel für Desinfektionsmittel. Die öffentliche Verwaltung weiß viel über uns, von der Gesundheit bis hin zum Besitz. Damit diese sensiblen Daten vor Cyberangriffen gut geschützt sind, setzt Südtirol auf ein neues Datacenter. Dort werden alle Daten von Land, Gemeinden und anderen öffentlichen Stellen zentral gespeichert und gesichert. Die Übertragung der Daten soll bis Ende 2028 abgeschlossen sein. Bis dahin werden auch Kataster, Grundbuch, Bezirksgemeinschaften, Uni und Bevölkerungsschutz in das neue System integriert. Das Datacenter befindet sich in Bozen, ein zweites in Bruneck geriert, garantiert im Notfall ein Backup. Im Seniorenwohnheim in Starzing steht rund ein Drittel der Betten leer, weil es zu wenig Personal gibt. Die Bezirksgemeinschaft Wipptal will jetzt 10 dieser Betten für betreutes Wohnen nutzen. Allerdings sind nur die Gemeinden Ratsching, Sprenner, Pfitsch, Freienfeld und Fransenswesse dabei. Starzing will nicht mitmachen, weil es Bedenken gibt, dass langfristig Heimplätze fehlen, wenn das betreute Wohnen eingeführt wird. Es ist für Senioren gedacht, die noch weitgehend selbstständig sind und nur wenig Pflege und Hilfe brauchen. Die Spritpreise ziehen wieder an. Die Regierung in Rom plant aber keinen neuen Tankrabatt. Stattdessen gibt es eine neue App zum Preisvergleich bei den Tankstellen, die beim Sparen helfen soll. Sie zeigt die aktuellen Spritpreise in der näheren Umgebung. Verbraucherschützer kritisieren allerdings, dass die Anwendung kompliziert ist. Der Dieselpreis liegt derzeit wieder über der 2-Euro-Marke. Benzin ist noch etwas darunter. In Norditalien haben Unwetter mit Hagel große Schäden in der Landwirtschaft verursacht. Der Bauernverband Coldiretti spricht von Schäden in Höhe von mehreren 100 Millionen Euro. In der Provinz Ferrara waren die Hagelkörner so groß wie Pingpongbälle. Dort wurden auch Hausdächer und Photovoltaikanlagen beschädigt. Auf der Autobahn zwischen Bologna und Padua mussten viele Autofahrer stehen bleiben, weil der Hagel die Windschutzscheiben zerschlagen hatte. Auf Sizilien und Sardinien ist es hingegen immer noch heiß und dort kämpfen die Feuerwehren weiter gegen Wald- und Buschbrände.
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19: Der Flughafen Innsbruck ist im Aufwind. Der Umsatz ist im letzten Jahr auf knapp 45 Millionen Euro gestiegen. Das ist ein Plus von 7%. Der Gewinn hat sogar um 24% zugelegt. Mehr als 880.000 Passagiere haben den Innsbrucker Flughafen genutzt. Er ist in öffentlicher Hand, er gehört den Innsbrucker Kommunalbetrieben, dem Land Tirol und der Stadt Innsbruck. Der Bozner Flughafen wird hingegen privat geführt, von einer Unternehmergruppe rund um Josef Gostner. Wir schauen noch auf die Börsen in Europa. DAX in Frankfurt und MIP-Index in Mailand sind aktuell im Plus mit 0,8 bzw. 0,9 Prozentpunkten.
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3: Die Freiwillige Feuerwehr Meran hat heute früh wirklich alles für eine Katze gegeben. Um 3:30 in der Nacht ging der Alarm ein. Jemand hat eine verletzte Katze auf der Straße gefunden. Die Feuerwehrleute haben die Katze dann aufgenommen und wollten sie zu einem Tierarzt bringen. Aber beim tierärztlichen Dienst war um diese frühe Uhrzeit niemand zu erreichen. Deshalb ist die Feuerwehr mit der verletzten Katze nach Bozen gefahren. Birgit Locher, dort ging es dann plötzlich ums Geld.
20: Ja, die Feuerwehr Männer haben zwar einen Tierarzt gefunden, aber der wollte zuerst geklärt haben, wer überhaupt für die Behandlungskosten aufkommt. Die Feuerwehr jedenfalls nicht. Bis zum Schluss hat der Bozner Tierarzt die Katze doch noch behandelt. Nach über 2 Stunden war dann auch für die Meraner Feuerwehrleute der Einsatz beendet. Feuerwehrkommandant Alfred Stromer sagt:
21: Wenn es normale Uhrzeiten sind, ist immer jemand erreichbar und in die Nachtstunden ist es halt ein bisschen schwieriger.
20: Franz Hintner ist der Präsident der Tierärztekammer und der Koordinator des tierärztlichen Dienstes im Gesundheitsbezirk Meran. Er sagt, für die Kosten muss aktuell niemand aufkommen. Sollte sich kein Besitzer für das Katzel melden, bleibt der Tierarzt auf den Kosten sitzen. Für dieses Problem wird schon nach einer Lösung gesucht, sagt Tierarzt Hintner. In Zukunft könnte in solchen Fällen der Sanitätsbetrieb für die Behandlungskosten aufkommen. Wer ein verletztes Haustier findet, ruft am besten die 112 an oder die Telefonzentrale im Bozner Krankenhaus. Die wissen immer zu jeder Zeit Bescheid, welcher Tierarzt oder Tieraufseher im Dienst ist.
22: Und der hat ein entsprechendes Auto und der bringt dann dieses Tier, vor allem Katze, bringt er dann entweder zum Tierarzt oder meistens in das Tierheim Sill, wo auch ein Ambulatorium drinnen ist und dort wird dann die Katze behandelt.
20: Und grundsätzlich muss der Tierarzt nur dann ein Tier aufnehmen, wenn er auch einen entsprechenden Notfalldienst anbietet oder den Anruf des Besitzers oder Finders abnimmt. Aber in jedem Fall wird dem Tier geholfen, egal ob von einem privaten oder öffentlich bediensteten Tierarzt.
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3: Ja, das bringt uns heute viel Sonnenschein. Am Himmel zeigen sich nur wenige und harmlose Wolken. Jetzt am Nachmittag steigen die Temperaturen noch auf maximal 24 Grad in Sterzing und auf 30 Grad in Bozen. Dieter Peterlin vom Landeswetterdienst. Wie geht es denn morgen und in den nächsten Tagen weiter?
0: Morgen wird es auch wieder sonnig, wenn auch nicht ganz ungetrübt, denn es ziehen ein paar Schleierwolken durch und am Nachmittag kann es einmal im Hauptkamm auch einzelne Regenschauer geben. Wolkenlos wird dann wieder der Freitag, das Wochenende hingegen zweigeteilt, der sonnigere Tag wird der Samstag.
3: Das war das Südtirol-Journal Mittagsmagazin vom Mittwoch. Wenn Sie mögen, dann hören wir uns morgen wieder. Ich bin Marlies Winkler, ich wünsche Ihnen noch einen schönen Nachmittag. Machen Sie es gut.
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5: Aus der Landesverkehrsmeldezentrale begrüßt Sie Renate Stauder. Auf der Brenner Autobahn gibt es in Fahrtrichtung Süden zwischen Bozen Nord und Neumarkt LKW-Stau und Kolonnenverkehr und Stau wegen Überlastung. Zu Kolonnenverkehr und Stau wegen Überlastung kommt es auch auf folgenden Straßen. Auf der Pustertaler Staatsstraße in beiden Richtungen zwischen Oberfintl und Kienz und in Fahrtrichtung Inchen zwischen St. Lorenzen und Bercha. Auf der Grödner Staatsstraße taleinwärts bei St. Ulrich und auf der Finchgauer Staatsstraße zwischen Algund und Blaus in beiden Richtungen. Die Penzerjochstraße ist zwischen dem Penzerjoch und Eck bis 18 Uhr wegen Asphaltierungsarbeiten gesperrt. Auf der Schnellstraße Mebo ist zwischen Marling und Meran Südzienich in beiden Richtungen wegen Asphaltierungsarbeiten nur eine Fahrspur befahrbar. Zudem ist in Richtung Bozen die Einfahrt Marling gesperrt. Gute Fahrt.
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3: Suche erfolgreich mehrere Angebote für Ausweichquartier des Gerichts. Sinkender Konsum, Südtirols Weinwirtschaft unter Druck. Und super Sonnenschein haben wir. Ich bin Gunde Bichler. Grüß Gott.
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3: Die Suche nach Ersatzräumen für das eingestürzte Bozner Landesgericht geht in die nächste Phase. Es gibt jetzt eine Liste von möglichen Standorten, in die das Gericht bald provisorisch umziehen könnte. 20 Angebote aus der Privatwirtschaft sind beim Land eingegangen, sagt Landesrat Christian Bianchi.
4: Noi oggi stiamo aprendo le 20 offerte che ci sono arrivate dall'economia locale per l'individuazione di una sede provvisoria.
3: Die Entscheidung, welches Gebäude tatsächlich ausgewählt wird, treffen die Gerichtspräsidentin und der leitende Oberstaatsanwalt in den kommenden Tagen. Sie wollen einen Standort, der groß genug ist, über Säle verfügt, Parkplätze hat und vor allem sofort benutzt werden kann. Die Stimmung bei den landwirtschaftlichen Genossenschaften in Südtirol ist gedämpft. Steigende Kosten und sinkende Nachfrage machen ihnen zu schaffen. Das gilt vor allem für die Kellereigenossenschaften. Das zeigt das neue Wirtschaftsbarometer der Handelskammer. Es wird weniger Wein getrunken, das macht sich auf dem Südtiroler Markt und auch im Ausland bemerkbar. Dazu kommen noch die US-Zölle. Auch die Milchgenossenschaften stehen unter Druck, weil die Kosten für Energie und Verpackungsmaterial deutlich gestiegen sind. In Bozen hat die Stadtpolizei einen Fahrraddieb auf frischer Tat ertappt. Die Beamten waren in Zivil unterwegs und haben am Verdiplatz einen Tunesier beobachtet, der versucht hat, ein teures E-Bike zu stehlen. Er hat den Sattel abmontiert und als Hebel benutzt, um das Zahlenschloss aufzubrechen. Als er davonfahren wollte, haben ihn die Polizisten aufgehalten und festgenommen. Er ist schon mehrfach vorbestraft. Das E-Bike wurde dem rechtmäßigen Besitzer zurückgegeben. In Südfrankreich ist es den Feuerwehrleuten gelungen, einen großen Waldbrand unter Kontrolle zu bringen. Es gibt aber noch keine Entwarnung, weil die Flammen und Glutnester immer wieder auflodern. Das Feuer hatte sich gestern schnell ausgebreitet und hunderte Menschen in die Flucht getrieben. Und in Norditalien haben heftige Unwetter mit Hagel große Schäden in der Landwirtschaft angerichtet. Der Bauernverband Coldiretti spricht von Schäden von mehreren 100 Millionen Euro. In der Provinz Ferrara waren die Hagelkörner so groß wie Ping-Pong-Bälle. Dort wurden auch Hausdächer und Photovoltaikanlagen beschädigt. Auf der Autobahn zwischen Bologna und Padua mussten viele Autofahrer stehen bleiben, weil der Hagel die Windschutzscheiben zerschlagen hatte. Und bei uns gibt es heute Postkartenwetter. Es ist herrlich sonnig. Gleich hören Sie mehr zum Wetter.
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3: Was für ein herrlicher Sonnenschein heute in Südtirol. Ideales Berg- und Badewetter. Kaum eine Wolke ist zu sehen und die Sonne wärmt wieder auf. Angenehme 25 Grad messen wir jetzt zum Mittag in Bozen, 21 in Franzensweste, 20 am Ritten, 18 in Sandin-Taufers und 16 Grad in Wolkenstein. Bis zum Nachmittag werden es noch 24 bis 30 Grad. Sonnig und sommerlich warm wird es auch morgen am Donnerstag. Ein paar Schleierwolken ziehen durch. Dazu weht im Wipptal und Finchgau der Föhn.
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10: Schönen Nachmittag wünscht Daniel Hofer auf der Landesverkehrsmeilezentrale. Auf der Brenner Autobahn in Fahrtrichtung Süden zwischen Klausen und Bozen Nord sowie auf der Bustertaler Staatsstraße in Fahrtrichtung Innichen zwischen St. Lorenzen und Bercha Kolonnenverkehr und Stau wegen Überlastung. Und auf der Brenner Autobahn immer in Fahrtrichtung Süden zwischen Bozen Süd und Affi abschnittsweise Kolonnenverkehr wegen Überlastung. Auf der Brenner Staatsstraße zwischen Azwang und Kollmann besteht eine Einbahnregelung wegen Arbeiten. Rechnen Sie mit Wartezeiten und Staus, vor allem in Fahrtrichtung Süden. Weitere Verzögerungen wegen Arbeiten gibt es auf der Schnellstraße Meran-Bozen in beiden Fahrtrichtungen zwischen Marling und Meran-Süd-Zienich, auf der Landesstraße Meran-Hafling unterhalb von Hafling sowie auf der Landesstraße zwischen Weidbruck und Kastelroth. Kommen Sie gut voran!
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1: Zu Beginn einige Stellengesuche. Ein Mann sucht Arbeit als Tutofare im Raum Brunneck-Jarental. Ein älteres Ehepaar in Dietenheim sucht Unterstützung für den Haushalt und Kochen für einige Stunden am Vormittag. Ein Frühstückskoch mit Erfahrung sucht Arbeit eventuell auch in anderen Positionen. Die Telefonnummern finden Sie bei uns auf der Homepage unter www.radioholiday.it. Die Stellenangebote. Die Firma Weidlaner Metallbau aus Innichen sucht Schlosser, Hilfsarbeiter und Schweißer zum sofortigen Eintritt oder nach Vereinbarung. Geboten wird eine abwechslungsreiche Arbeit, sehr gute leistungsgerechte Entlohnung. 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
2: 10 vor 2.
3: Eingestürztes Gericht, Gebäude muss nicht komplett abgerissen werden. Mehr Ordnung, neuer Camperparkplatz in Bozen. Und es ist traumhaft sonnig. Ich bin Gunde Biechler. Grüß Gott.
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3: Am eingestürzten Bozner Landesgericht gehen die Aufräumarbeiten weiter. Immer noch wird Schutt abtransportiert und die übrigen Gebäudeteile werden abgestützt. Gerüchte, dass das Gerichtsgebäude möglicherweise komplett abgerissen wird, weist Landesrat Christian Bianchi zurück. Nur der mittlere Teil müsse neu gebaut werden, die beiden Seitenflügel seien nicht beschädigt worden, sagt Bianchi.
4: Non è assolutamente in questo momento un tema di demolizione.
3: Bis das Landesgericht wieder aufgebaut ist und vollständig genutzt werden kann, werden Jahre vergehen, sagt der Landesrat. In der Zwischenzeit braucht es ein Ersatzgebäude und dafür gibt es 20 Angebote aus der Privatwirtschaft. Die Führungsspitze des Gerichts wird in den kommenden Tagen eine Entscheidung treffen, wohin das Gericht umziehen wird. Das Wasserkraftwerk in Wiesenpfitsch bringt Geld für die Kassen der Gemeinde. Die Stromgesellschaft Alperia zahlt nämlich für das Kraftwerk innerhalb von 3 Jahren insgesamt 1,4 Millionen Euro an Umweltgeldern. 2 Drittel davon gehen an die Gemeinde Wiesenpfitsch, 1 Drittel ans Land. Damit werden Projekte für Biotope und den Schutz der Gewässer finanziert. Wer mit dem Camper in Bozen Station machen will, hat eine neue Möglichkeit. In der Pfarrhofstraße beim Friedhof ist jetzt ein neuer Camperparkplatz geöffnet. Es gibt 19 Stellplätze. Sie können für maximal 3 Tage genutzt werden. Pro Tag werden 30 Euro fällig. Dieses Angebot richtet sich an Urlauber. Für Einheimische wird in einem zweiten Schritt ein Abstellplatz für Wohnmobile zur Verfügung gestellt, die 1 Jahr lang geparkt werden dürfen. Die Parkplätze werden von der See abgeführt, die für Sauberkeit und Ordnung sorgt. Bisher waren die Flächen von illegalen Dauerparkern besetzt. Das Gelände musste schon mehrmals geräumt und gesäubert werden. Die festgefahrene Situation rund um den Brennertransit kann nur von allen Staaten gemeinsam gelöst werden und nicht von Gerichten. Das sagen mehrere österreichische EU-Abgeordnete. Sie rufen deshalb den Verkehrskommissar dazu auf, den grenzüberschreitenden Verkehr besser zu koordinieren und mehr Güter von der Straße auf die Schiene zu verlagern. Die Abgeordneten schlagen außerdem ein gemeinsames Treffen zum Brennerkorridor vor, um an Lösungen zu arbeiten. Und es ist herrlich sonnig und auch wieder wärmer. Gleich hören Sie mehr zu den Temperaturen.
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3: Schönsten Sonnenschein haben wir heute in Südtirol. Kaum eine Wolke ist zu sehen. Die Fernsicht ist ausgezeichnet. Die Sonne hat inzwischen aufgewärmt. Angenehme 29 Grad messen werden Gargazon und Bransol. 26 in Brixen, 25 in Laas und 17 Grad in Prettau. Am Nachmittag bilden sich ein paar Quellwolken über den Bergen. Morgen Donnerstag geht es weiter mit viel Sonnenschein. Es ziehen nur ein paar Schleierwolken durch. Dazu weht im Finchgau und Wipptal der Föhn. Und die Temperaturen steigen an auf sommerliche 22 bis 30 Grad.
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9: Guten Nachmittag aus der Landesverkehrsmeldezentrale. Brenner Autobahn. In Richtung Süden zwischen Klausen und Bozen noch 4 Kilometer Stau und zwischen Neumarkt und Affig Kolonnenverkehr wegen Überlastung. Richtung Norden zwischen Aaler, Abi und Roberto noch 6 Kilometer Stau nach einem Unfall. Auf der Brenner Staatsstraße zwischen Atzung und Kollmann staute sich in beiden Richtungen wegen Asphaltierungsarbeiten. Die Benzerjochstraße ist zwischen dem Benzerjoch und Eck heute und morgen jeweils von 7.30 Uhr bis 18 Uhr wegen Asphaltierungsarbeiten gesperrt. Und ein Hinweis für morgen Donnerstag. Die Landesstraße Hafling-Mülten ist beim Tunnel St. Kathrin von 9 bis 17 Uhr wegen Asphaltierungsarbeiten gesperrt. Ausweichen kann man über Derlan. Allen unterwegs, gute Fahrt!
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2: 10 vor 3.
3: Gerichtsgebäude in Bozen wird nicht originalgetreu wieder aufgebaut. Geburtshaus von Hitler in Österreich hat neue Bestimmung. Und es ist strahlend schön. Ich bin Gunde Bichler. Schönen Mittwochnachmittag.
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3: Nur wenige Tage nach dem Einsturz des Bozner Landesgerichts wird schon darüber diskutiert, wie der zerstörte Mittelteil künftig ausschauen soll. Er muss nämlich wieder aufgebaut werden. Und einige befürchten jetzt, dass er detailgetreu so wieder aufgebaut wird, wie er vorher war, inklusive der faschistischen Reliefs. Das Gerichtsgebäude stammt nämlich aus den 1940er Jahren. Das dürfte aber nicht der Fall sein, sagt Landeskonservatorin Karin Dalla Torre.
4: Es ist die Praxis der Denkmalpflege heute in Europa und darüber hinaus, dass nicht mehr bestehende Teile nicht rekonstruiert werden, sondern eventuell durch einen neuen Bauteil ergänzt werden, der allerdings eine hohe architektonische Qualität haben sollte. Aber so weit sind wir noch nicht.
3: Bis das Landesgericht wieder aufgebaut wird und komplett genutzt werden kann, werden noch Jahre vergehen. Wie genau der Mittelteil künftig ausschauen soll, darüber wird wohl noch viel gestritten werden. In Bozen gibt es einen neuen Parkplatz für Camper, und zwar in der Pfarrhofstraße beim Friedhof. Es gibt 19 Stellplätze, sie können für maximal 3 Tage genutzt werden. Pro Tag werden 30 Euro fällig. Und in einem zweiten Schritt wird ein Abstellplatz für Wohnmobile eingerichtet, die ein Jahr lang dort geparkt werden dürfen. Die Parkplätze werden von der SEAB geführt. Bisher waren die Flächen von illegalen Dauerparkern besetzt. Das Gelände musste immer wieder geräumt und gesäubert werden. Die Carabinieri haben einen Einbruch in ein Gastlokal in Bozen rasch aufklären können. Ein Dieb hatte am vergangenen Freitag die Eingangstür des Lokals eingeschlagen und die Kasse gestohlen. Darin befanden sich rund 100 Euro Bargeld. Der Mann wurde angezeigt, er stammt aus dem Ausland und hat keinen festen Wohnsitz. Weil den Carabinieri klar war, dass er nicht allein gehandelt hat, haben sie die Aufzeichnungen der Überwachungskameras ausgewertet und 2 Männer und eine Frau identifiziert, die mitgeholfen haben. Das Geburtshaus von Hitler in Braunau in Österreich ist zu einem Polizeizentrum umgebaut worden. Zuvor war mehrere Jahre lang diskutiert worden, wie das Gebäude genutzt werden soll. Dann hat man sich darauf geeinigt, dass dort die Polizei einziehen wird. In der Vergangenheit waren Rechtsextreme oft zu dem Haus gekommen, um es sich anzusehen. Mit dem Umbau soll das nicht mehr passieren. Heute wird das Zentrum bei einer Feier eröffnet. Und genießen Sie den herrlichen Sonnenschein. Es ist angenehm warm. Gleich hören Sie mehr zu den Temperaturen.
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3: Was für ein herrliches Sommerwetter heute in Südtirol. Es ist fast wolkenlos und die Sonne hat aufgewärmt. 21 Grad hat es in Antholz, 19 in Corvara und Deutschnofen, 28 Grad in St. Martin im Passaia und 24 am Ritten. Die Wolken bleiben heute harmlos. Auch morgen Donnerstag geht es weiter mit viel Sonnenschein. Untertags ziehen ein paar Schleierwolken durch und stellenweise weht der Föhn. Und es werden wieder 22 bis 30 Grad.
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8: Schönen Nachmittag aus der Landesverkehrsmeldezentrale, wünscht Renate Stauder. Auf der Brenner Autobahn in Fahrtrichtung Süden gibt es zwischen Neumarkt und Affi Kolonnenverkehr und Stau wegen Überlastung. Und zwischen Klausen und Bozen Nord 4 Kilometer Stau wegen Überlastung. Eine Einbahnregelung wegen Arbeiten gibt es unter anderem auf der Brenner Staatsstraße zwischen Atzwang und Kohlmann und auf der Landesstraße Weidbruck-Kastelruth zwischen Weidbruck und der Abzweigung St. Oswald. Es kommt immer wieder zu Wartezeiten in beiden Richtungen. Auf der Überetscher Straße im Bereich der Abzweigung St. Pauls kommt es zu Behinderungen und Stau wegen eines defekten Busses. Die Penzerjochstraße ist zwischen dem Penzerjoch und Eck bis 18 Uhr wegen Asphaltierungsarbeiten gesperrt. Auf der Schnellstraße Mebo ist zwischen Marling und Meran Südsinig in beiden Richtungen wegen Asphaltierungsarbeiten nur eine Fahrspur befahrbar. Zudem ist in Fahrtrichtung Bozen die Einfahrt Marling gesperrt. Gute Fahrt!
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6: Snow Patrol veröffentlichen These Alarms. Eine Single, bei der sie zum ersten Mal mit Kylie Minogue zusammenarbeiten. It's so-

Die Entstehungsgeschichte von These Alarms reicht bis 2024 zurück. Wie Frontmann Gary Lightbody erzählte, war der Song von Anfang an mit Blick auf die Stimme des australischen Popstars geschrieben worden und trug vorläufig auch den Titel Kylie. Obwohl er eigentlich für die Trackliste des Albums vorgesehen war, beschlossen Snow Patrol, ihn zurückzustellen in der Hoffnung, Kylie tatsächlich für eine Zusammenarbeit gewinnen zu können. Von dem Moment an, als Kylie ihren Gesang aufgenommen hatte, war uns klar, dass der Song ein Eigenleben führen und nicht in einem Album untergehen sollte. Yeah.

Heute eine wirklich einzigartige Entstehungsgeschichte, einen einzigartigen Weg und ein einzigartiges Ziel. Wir könnten nicht glücklicher sein, einen Song mit der Königin des Pop zu veröffentlichen, fügte der Sänger hinzu.

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3: Schwimmstunde für Frauen in Salon sorgt für Kritik. Nach Raubüberfall in Bayern, Mann in Südtirol verhaftet. Und es ist sonnig und warm. Ich bin Gunde Bichler. Guten Nachmittag.
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3: Die Freiheitlichen werfen Salon eine falsche Integrationspolitik vor. Das Saloner Lido soll künftig einmal pro Woche am Abend nach den offiziellen Öffnungszeiten für muslimische Frauen reserviert sein und das ärgert Freiheitlichen Obmann Roland Stauder. Die Behauptungen der Freiheitlichen stimmen allerdings nicht ganz. Montagabend gibt es ab sofort zwar eine Schwimmstunde im Lido von Solon, allerdings steht die nicht nur Musliminnen offen, sagt der Kulturmediator Abdel El Abci. Er kennt das Projekt.
4: Das ist einfach eine Stunde für Frauen. Ob sie Muslim oder nicht Muslim, das ist etwas anders.
3: Und daran sieht der Kulturvermittler auch nichts Verwerfliches. Wäre das Angebot tatsächlich nur für Musliminnen, dann wäre es diskriminierend. Die Polizei hat in Südtirol einen Mann aus Polen verhaftet, der mit internationalem Haftbefehl gesucht worden ist. Der 27-Jährige wird verdächtigt, in Bayern zusammen mit Komplizen einen Raubüberfall verübt und eine junge Frau mit Klebeband gefesselt zu haben. Die Diebesbeute beträgt rund 100.000 Euro. Jetzt ist der Mann in einem Hotel im Schlerngebiet aufgespürt worden. Er ist ins Gefängnis von Bozen gebracht worden. Südtirol wird bald dem europäischen Kulturnetzwerk Atrium beitreten. Die Grünen hatten das im Landtag gefordert, ihr Antrag ist angenommen worden. Ziel ist es, das architektonische Erbe des Faschismus bewusst zu machen und für die Erinnerung zu nutzen. Das Netzwerk Atrium vereint Städte und Regionen in Europa, in denen es noch Spuren der Diktaturen gibt. Wer Menschen mit Behinderung und Zivilinvalide begleitet, kann künftig gratis Bus und Bahn fahren. Das hat der Landtag heute beschlossen. Das Team K hatte den Antrag eingebracht. Viele Betroffene sind im Alltag auf Begleitung angewiesen, sagt der Landtagsabgeordnete Alex Ploner. Wenn Begleitpersonen gratis mitfahren können, schaffe das mehr Freiheit und Selbstständigkeit. Im Kampf gegen sexuellen Kindesmissbrauch wird es bald wieder die Kontrolle in privaten Chats geben. Die Anbieter von sozialen Medien werden bald wieder in privaten Chats nach Hinweisen suchen dürfen. Darauf haben sich Vertreter der EU-Länder heute geeinigt. Datenschützer wollen das aber verhindern. Sie bezeichnen die Chatkontrolle als Massenkontrolle, für die es keinen Anlass gibt. Verschlüsselte Nachrichten dürfen übrigens nicht gescannt werden. Die Ende-zu-Ende-Verschlüsselung, wie sie etwa bei WhatsApp gilt, darf nicht aufgebrochen werden. Und mit viel Sonnenschein geht's durch die Wochenmitte. Es hat aufgewärmt. Mehr zum Wetter hören Sie gleich.
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3: Das ist ein strahlend sonniger Mittwoch in Südtirol. Kaum eine Wolke ist zu sehen und die Temperaturen sind angestiegen. In Auer messen wir momentan 29 Grad, in Sterzing und St. Walburg 23, in Sechsten 21 und in Völs am Schlern 26 Grad. Auch morgen Donnerstag gibt es viel Sonnenschein. Untertags halten sich nur wenige Schleierwolken. Und es wird wieder sommerlich warm bei 22 bis 30 Grad. Dazu wird es in den Tälern föhnig.
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12: Daniel Hofer begrüßt Sie auf der Landesverkehrsmeldezentrale.
8: Auf der Brenner Autobahn in Fahrtrichtung Süden zwischen Klausen und Bozen Nord Stau wegen Überlastung. Und in beiden Richtungen zwischen Neumarkt und Affi kommt es abschnittsweise immer wieder zu Kolonnenbildungen wegen Überlastung. Auf der Brenner Staatsstraße zwischen Atzwang und Kohlmann besteht eine Einbahnregelung wegen Arbeiten. Rechnen Sie mit Wartezeiten und Staus, vor allem in Fahrtrichtung Süden. Weitere Verzögerungen wegen Arbeiten gibt es auf der Landesstraße Meran-Hafling unterhalb von Hafling sowie auf der Landesstraße zwischen Weidbruck und Kastelroth. Die Benzerjochstraße ist zwischen dem Benzerjoch und Eck bis 18 Uhr wegen Asphaltierungsarbeiten gesperrt. Und noch ein Hinweis für morgen Donnerstag. Auf der Landesstraße Meran-Hafling unterhalb von Hafling Sperre von 9 bis 17 Uhr wegen Asphaltierungsarbeiten. Gute und sichere Fahrt.
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3: Tommaso Paradiso kehrt mit Agitare Coca-Cola zurück, einem Song, der sommerliche Schwärmereien, Popbilder und Melancholie miteinander verwebt. Der Song erscheint wenige Monate nach der Veröffentlichung des Albums Casa Paradiso und nach dem Erfolg von I Romantici, das mit einer goldenen Schallplatte ausgezeichnet wurde. Tommaso Paradiso bewegt sich darin erneut zwischen Alltagsbildern, Pop-Anspielungen und zeitgenössischer Nostalgie und schafft so einen Song, der sich um die Unvorhersehbarkeit sommerlicher Begegnungen dreht.

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1: Shane Michael Boos ist auf der Bühne Samba. Er ist 21 Jahre jung und ist bekannt mit seinem emotionalen Indie-Pop-Softrock. Der neue Song My Body Isn't Ready handelt von Körperunsicherheit, niedrigem Selbstwert und der Angst vor Intimität. Samba beschreibt das Gefühl, sich körperlich und emotional noch nicht bereit für eine Beziehung oder Nähe zu fühlen, auch wenn man den anderen Menschen wirklich mag. Zitat von Samba selbst: Es kann als Metapher verstanden werden oder wörtlich als Beschreibung dafür, wie ich meinen eigenen Körper mein ganzes Leben lang wahrgenommen habe. Ich wollte über meinen Kampf schreiben, damit andere Menschen, die vielleicht ebenfalls kämpfen, wissen, dass sie nicht allein sind. Ihr seid schön und ich liebe euch.

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2: Hier sind die Top 10 in Deutschland. Auf Platz 10 ein Neueinsteiger, Gold richtig von Pascha.

Von 19 auf die 5, neu unter den Top 10 in Deutschland. Moving to the Sun, das ist Hugel, Imael, Angel und Alternate. Oder wie wir in Südtirol sagen, der Pukanaka-Song.

Der Weltmeister ist gekürt. Spanien hat Argentinien geschlagen mit 1:0 und Shakira und Burna Boy sind immer noch da am Start mit 3:3. Der

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1: Hey, this is Taylor Swift and this is my new song, I Knew It, I Knew You.
2: Damit hält sie offiziell Einzug in das Universum von Toy Story 5 und steuert einen Originalsong bei, der einen der Schlüsselmomente des neuen Disney-Pixar-Films untermalt. 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

Der Song wurde speziell für die Figur Jessie komponiert und entstand aus der Zusammenarbeit zwischen der Sängerin und dem Kreativteam des Films mit dem Ziel, Musik und filmische Erzählung auf organische Weise miteinander zu verbinden. Bemerkenswert ist, dass der Song Swifts Rückkehr zu ihren Country-Wurzeln markiert.

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3: Schwimmstunde für Frauen in Salon. Polemik dauert an. Renten, bessere Absicherung von Eltern gefordert. Und Prachtwetter haben wir. Ich bin Gunde Biechler. Guten Nachmittag.
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3: Eine Schwimmstunde für Frauen im Lido von Salon sorgt für Kritik, unter anderem bei den Freiheitlichen. Sie haben das Projekt so verstanden, dass das Schwimmbad einmal pro Woche nur für muslimische Frauen reserviert ist. Das ist aber nicht der Fall. Am Montag gibt es eine eigene Schwimmstunde für Frauen, und zwar für alle und nach den offiziellen Öffnungszeiten, nämlich erst um 6:30. Bei der Initiative gehe es vor allem darum, dass sich einheimische und zugewanderte Frauen kennenlernen, sagt der Kulturmediator Abdel El Abci. Sie würden sich sonst oft nur kurz sehen beim Einkaufen oder wenn sie die Kinder zur Schule bringen.
4: Aber in einem Schwimmbad ist diese Freiheit, ist nur Frauen, dann entstehen andere Themen und entsteht eine andere Stimmung in der Begegnung.
3: Und das wirke sich positiv auf die Integration aus, sagt der Kulturmediator. Er hofft, dass es solche Initiativen auch bald in anderen Gemeinden geben wird. Südtirol hat heuer noch mehr Geld zur Verfügung. Der Landtag hat heute den Nachtragshaushalt genehmigt. Es geht um mehr als 1 Milliarde Euro. Damit sind im Topf des Landes fast 11 Milliarden. Das Geld aus dem Nachtragshaushalt fließt in Umwelt, Bauten, Gesundheit und Bevölkerungsschutz. Die Landesregierung soll prüfen, ob Mütter und Väter in den ersten 3 Erziehungsjahren von Kindern besser abgesichert werden können, was die Renten angeht. Das fordert der Abgeordnete Andreas Leiter-Reber von der Freien Fraktion. Er hat dazu im Landtag einen Antrag eingebracht. Die Landesregierung soll prüfen, was das kosten würde und wie die Elternzeit bei der Altersvorsorge angemessen anerkannt werden kann. In Österreich und Schweden gäbe es schon ähnliche Modelle. Die Gewerkschaft ASGB begrüßt den Vorschlag und sagt, sie habe schon vor 12 Jahren ähnliche Modelle vorgelegt, bisher habe sich aber nichts getan. Die Stadt Bozen protestiert beim Bahnunternehmen RFI, dass die Bauarbeiten für den Eisenbahntunnel bei der Unterführung in der Trienstraße noch nicht begonnen haben. Die Straße ins Stadtviertel Haslach ist seit 10 Tagen gesperrt. Autofahrer, Radler und Fußgänger müssen große Umwege machen, aber die Baustelle stehe noch immer still, kritisieren Bürgermeister Corarati und Verkehrsstadträtin Ramosa. Sie verlangen von RFI einen neuen Zeitplan und schlagen vor, dass wenigstens Fuß- und Radweg so lange wieder geöffnet werden. Die Polizei hat in Südtirol einen Mann aus Polen verhaftet, der mit internationalem Haftbefehl gesucht worden ist. Der 27-Jährige wird verdächtigt, in Bayern zusammen mit Komplizen einen Raubüberfall verübt und eine junge Frau mit Klebeband gefesselt zu haben. Die Diebesbeute beträgt rund 100.000 Euro. Jetzt ist der Mann in einem Hotel im Schlerngebiet aufgespürt worden. Er sitzt im Bozner Gefängnis. Und auch in der zweiten Wochenhälfte gibt's viel Sonnenschein. Gleich hören Sie mehr dazu.
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3: Kaiserwetter heute in Südtirol. Die Sonne scheint vom Brenner bis Saloren, vom Reschen bis nach Wenebach. Wolken sind die Ausnahme. Auch morgen Donnerstag und am Freitag geht es weiter mit viel Sonnenschein und ein paar harmlosen Wolken. Morgen wird es im Wipptal und Finchgau föhnig. Die Temperaturen steigen an auf angenehme 22 bis 30 Grad. Auch heute hat die Sonne aufgewärmt. 28 Grad hat es in Kaltern, 26 in Oberfintel, 23 Grad in Marienberg und 20 in Penz und Prax.
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5: Daniel Hofer begrüßt Sie auf der Landesverkehrsmeldezentrale. Auf der Brenner Autobahn in Fahrtrichtung Süden zwischen Klausen und Bozen Nord Stau wegen Überlastung. Und in beiden Richtungen zwischen Neumarkt und Affi kommt es abschnittsweise immer wieder zu Kolonnenbildungen wegen Überlastung. Auf der Brenner Staatsstraße zwischen Atzwang und Kollmann besteht eine Einbahnregelung wegen Arbeiten. Rechnen Sie mit Wartezeiten und Staus, vor allem in Fahrtrichtung Süden. Weitere Verzögerungen wegen Arbeiten gibt es auf der Landesstraße Meran-Hafling unterhalb von Hafling sowie auf der Landesstraße zwischen Weidbruck und Kastelroth. Die Benzerjochstraße ist zwischen dem Benzerjoch und Eck bis 18 Uhr wegen Asphaltierungsarbeiten gesperrt. Und noch ein Hinweis für morgen Donnerstag. Auf der Landesstraße Meran-Hafling unterhalb von Hafling Sperre von 9 bis 17 Uhr wegen Asphaltierungsarbeiten. Gute und sichere Fahrt.
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1: Schönen Nachmittag aus der Landesverkehrsmeldezentrale wünscht Renate Stauder. Auf der Brenner Autobahn in Fahrtrichtung Norden gibt es zwischen Trient Süd und Neumarkt Kolonnenverkehr wegen Überlastung. Eine Einbahnregelung wegen Arbeiten gibt es auf der Brenner Staatsstraße zwischen Arzwang und Kolmann und auf der Landesstraße Weidburg-Kastloh zwischen Weidburg und der Abzweigung St. Oswald. Es kann zu Wartezeiten in beiden Richtungen kommen. Auf der Schnellstraße Mebo ist wegen Asphaltierungsarbeiten zwischen Marling und Meran Südsinig in beiden Richtungen nur eine Fahrspur befahrbar. Zudem ist in Fachrichtung Bozen die Einfahrt Marling gesperrt. Noch ein Hinweis für morgen Donnerstag. Die Landesstraße Meran-Hafling ist von 9 Uhr bis 17 Uhr wegen Asphaltierungsarbeiten für den Verkehr gesperrt. Gute Fahrt!
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Auf Platz 3 ebenso das heiße neue Ding im Country-Business Ella Langley, Be Her. Die 2 kommt aus dem Film Toy Story 5, Taylor Swift, I Knew It, I Knew You.

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1: Daniel Hofer aus der Landesverkehrsmeldezentrale mit einer aktuellen Meldung. Auf der Brennerautobahn in Fahrtrichtung Süden zwischen Bozen Süd und Neumarkt hat sich ein Unfall ereignet. Rechnen Sie mit Staus. Auch in Fahrtrichtung Norden kommt es an dieser Stelle zu Verzögerungen. Gute und sichere Fahrt.

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1: Auf den Stränden Italiens wird aktuell zu folgender Musik getanzt. Die 10 Sorry, Scusa, Lo Siento von Pinguini Tattici Nuclear.

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1: Achtung, Achtung, Therapiestunde ohne Couch. Wenn dein innerer Kritiker wieder mal meckert, du bist nicht genug, dann kommt jetzt die perfekte musikalische Ohrfeige mit Liebe. Kitschkrieg, Blumengarten und die Queen of Self-Love persönlich, Shirin David. Gut genug ist der Song, der dir sagt, du musst nicht perfekt sein, auch nicht 120% geben. Manchmal reicht es schon einfach, du zu sein. Und das mit so viel Vibe, dass selbst dein innerer Saboteur anfängt mitzusingen. Leute, macht also die Hände hoch, wenn ihr heute mal genug seid. Gut genug sogar, also quasi immer.

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Okay, nach gut genug fühlen wir uns alle schön stark und selbstbewusst, aber das Leben ist eben hart. Manchmal reicht gut genug leider nicht aus. Vor allem nicht, wenn der Typ, den man sich eben angelt, sei es Mann oder Frau, plötzlich nur noch eine aus Texas will. Von der Berliner Selbstliebe-Hymne zu texanischem Herzschmerz, das ist Ella Langley mit Choosing Texas.

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1: Die Charts haben gesprochen, die Good Vibes haben gewonnen. Während alle anderen Stress machen, schwebt einer ganz entspannt über allem, mit Schutzengeln auf der Schulter und dem perfekten Soundtrack für Sommer im Herzen. Auf Platz 1, Stick a Figure mit Angels Above Me. Also lasst die guten Vibes rein. Das war's von uns hier von der Holiday Hit Parade. Am Mikrofon Judith Booker und Albi DJ. Peace.

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2: 10 vor 6.
3: Jetzt also doch Chatkontrolle bald wieder möglich. 2 Monate nach Amokfahrt in Modena, Unfallopfer gestorben. Und auch morgen wird es schön sonnig. Ich bin Gunde Büchler. Guten Abend.
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3: Im Kampf gegen sexuellen Kindesmissbrauch dürfen Messenger-Dienste in der EU bald wieder in privaten Chats nach Hinweisen suchen. In der Debatte um die sogenannte Chat-Kontrolle haben sich die Mitgliedsländer darauf geeinigt, Datenschutzregeln vorübergehend zu lockern, und zwar bis April 2028. Das berichtet Michael Brandt aus Brüssel.
5: Es geht um Bilder oder Videos von Kindesmissbrauch. Danach dürfen Anbieter von Diensten wie Outlook, Gmail oder Instagram wieder mit Hilfe von Software suchen. Aber verschlüsselte Chats wie bei WhatsApp oder Signal dürfen nicht durchsucht werden. Und die EU-Ausnahmeregelung verbietet auch Techniken, die Nachrichten prüfen, bevor sie verschlüsselt und versendet sind. Eigentlich war die Übergangsregelung im Frühjahr ausgelaufen, aber jetzt einigten sich Mitgliedstaaten und das EU-Parlament doch noch.
3: Die Stadt Bozen protestiert beim Bauunternehmen RFI, dass die Bauarbeiten für den Eisenbahntunnel bei der Unterführung in der Trienstraße noch nicht begonnen haben. Die Straße ins Stadtviertel Haslach-Oberau ist seit 10 Tagen gesperrt. Autofahrer, Radler und Fußgänger müssen große Umwege machen, aber die Baustelle stehe noch immer still, kritisieren Bürgermeister Corarati und Verkehrsstadträtin Ramosa. Sie verlangen von RFI einen neuen Zeitplan und schlagen vor, dass Fuß- und Radweg so lange wieder geöffnet werden. Südtirol hat heuer noch mehr Geld zur Verfügung. Der Landtag hat heute den Nachtragshaushalt genehmigt. Es geht um mehr als 1 Milliarde Euro. Damit sind im Topf des Landes fast 11 Milliarden. Das Geld aus dem Nachtragshaushalt fließt in Umwelt, Bauten, Gesundheit und Bevölkerungsschutz. 2 Monate nachdem in Modena ein Auto in die Menschenmenge gefahren ist, ist jetzt eine Frau gestorben. Die 55-Jährige ist Mitte Mai bei der Amokfahrt schwer verletzt worden. Sie ist seitdem auf der Intensivstation des Krankenhauses behandelt worden. Beim Amokfahrer handelt es sich um einen 31-Jährigen. Er ist in Italien geboren, seine Eltern stammen aus Marokko. Weitwandern wird immer beliebter. Ein solcher Weitwanderweg führt mitten durch Südtirol. Es ist der europäische Fernwanderweg. Er gehört zu den 12 Fernwanderwegen in Europa und verbindet die französische Atlantikküste mit Venedig. Jetzt soll der Weg vor allem hier bei uns aufgewertet werden. Dazu wird es Rast- und Schutzmöglichkeiten geben entlang der Strecke und bessere Infotafeln. Dazu haben sich vor kurzem Vertreter der Tourismusorganisationen von Südtirol und Nordtirol getroffen. Und morgen wird es schön sonnig mit ein paar Schleierwolken. Gleich hören Sie mehr zum Wetter.
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3: Die Serie der schönen und sonnigen Julitage geht weiter. Auch morgen begleitet uns die Sonne durch den Tag. Untertags ziehen immer wieder ein paar Schleierwolken durch. Dazu wird es in den Tälern föhnig. Die Temperaturen steigen an auf 22 bis 30 Grad. Auch heute ist es noch angenehm. 30 Grad messen wir jetzt am Feierabend in Terlan, 25 in Korcz, 26 Grad in Brixen, 30 in Tramin und 28 in Salthaus.
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8: Daniel Hofer begrüßt Sie aus der Landesverkehrsmeldezentrale. Auf der Brennerautobahn in Fahrtrichtung Süden zwischen Bozen Süd und Neumarkt hat sich ein Unfall ereignet. Es gibt ausgedehnte Staus. Auf den Stadtein- und Ausfahrten und in den Stadtzentren kommt es zu Verzögerungen und Wartezeiten im Feierabendverkehr. Kolonnenverkehr und Staubbildungen wegen Überlastung gibt es auf der Brennerautobahn in Fahrtrichtung Norden abschnittsweise zwischen Drien Süd und Bozen Süd, auf der Finchgauer Staatsstraße in Fahrtrichtung Meran zwischen Plaus und Rabland, auf der Grödner Staatsstraße Talauswart zwischen St. Christina und St. Ulrich, auf der Bustertaler Staatsstraße in Fahrtrichtung Innichen zwischen St. Siegmund und Kienz sowie zwischen St. Lorenzen und Bercha und in Fahrtrichtung Brixen bei Kienz. Zu Verzögerungen wegen Arbeiten kommt es immer wieder auf der Schnellstraße Meran-Bozen in beiden Fahrtrichtungen zwischen Marling und Meran-Süd-Sienich, auf der Brenner Staatsstraße zwischen Azwang und Kollmann, auf der Landesstraße Meran-Hafling unterhalb von Hafling und auf der Landesstraße zwischen Weidbruck und Kastelruth. Noch ein Hinweis für morgen Donnerstag. Die Landesstraße Meran-Hafling wird unterhalb von Hafling von 9 bis 17 Uhr wegen Asphaltierungsarbeiten gesperrt. Gute und sichere Fahrt!
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7: Renate Staudow mit einer aktuellen Meldung aus der Landesverkehrsmeldezentrale. Die Landesstraße Philippian-Diesens wurde zwischen Nals und Prisia nach einem Unfall für den Verkehr gesperrt. Fahren Sie vorsichtig.
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1: Zu Beginn einige Stellengesuche. Ein Mann sucht Arbeit als Tuttofare im Raum Brunnekjarental. Ein älteres Ehepaar in Dietenheim sucht Unterstützung für den Haushalt und Kochen für einige Stunden am Vormittag. Ein Frühstückskoch mit Erfahrung sucht Arbeit eventuell auch in anderen Positionen. Die Telefonnummern finden Sie bei uns auf der Homepage unter www.radioholiday.it. Die Stellenangebote. Die Firma Weidlaner Metallbau aus Innichen sucht Schlosser, Hilfsarbeiter und Schweißer zum sofortigen Eintritt oder nach Vereinbarung. 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
3: Dritter tödlicher Bergunfall in 3 Tagen.

0: Morgen erste Lokalaugenscheine für Ausweichquartier des Gerichts. Und es bleibt sonnig und warm. Ich bin Gunde Biechler. Guten Abend.
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0: Wieder hat sich ein tödlicher Wanderunfall ereignet, diesmal im Unterland. Dort ist am Nachmittag oberhalb von Auer ein 42-Jähriger auf einem unwegsamen Steig im Schwarzenbach ausgerutscht und in die Tiefe gestürzt. Bergretter und Notarzt sind sofort ausgerückt, sie konnten das Leben des Mannes nicht mehr retten. Erst gestern ist eine 60-Jährige aus Deutschland beim Wandern in Pfelders tödlich verunglückt und vorgestern ein 80-Jähriger Einheimischer in Diesens. Die Suche nach einem Ausweichquartier für das Gericht in Bozen geht weiter. Es liegen insgesamt 20 Angebote vor. 2 bis 3 davon seien auch geeignet, das hat Landesrat Bianchi heute im Landtag gesagt. Morgen gäbe es schon die ersten Lokalaugenscheine von Gerichtspräsidentin Bortolotti und dem leitenden Oberstaatsanwalt Bisignano. Im Gebäude braucht es Platz für rund 200 Mitarbeiter. Die Arbeit des Gerichts ist bis Ende September ausgesetzt, das hat die Regierung in Rom entschieden. Unterdessen wird weiter nach der Ursache für den Einsturz gesucht. Der Südtiroler Wirtschaftsring ist zufrieden mit dem Nachtragshaushalt des Landes. Das zeige von umsichtiger Haushaltsführung, sagt der Präsident des Wirtschaftsrings Lukas Brunner. Gleichzeitig sagt Brunner, dass der Anteil der Fixkosten immer weiter steige. Deshalb brauche es laufend Überprüfungen. Betriebe hätten wegen der Kriege unter hohen Energiekosten zu leiden und deshalb brauche es zusätzliche steuerliche Entlastungen. Und jetzt zum Iran-Krieg. US-Präsident Trump will künftig jedes Mal eine Brücke oder ein Kraftwerk im Iran bombardieren, wenn der Iran ein Schiff in der Straße von Hormuz beschießt. Das hat er heute angekündigt. Er droht ja schon lange mit Angriffen. Das berichtet Tina Eck aus Washington.
2: Neben Brücken und Kraftwerken könnten auch andere zivile Einrichtungen ins Visier geraten, droht Trump nun konkreter. Mit den Angriffen auf Brücken sollen militärische Nachschubwege blockiert werden, mit der Zerstörung von Kraftwerken die Energieversorgung. Trump droht auch mit Angriffen auf die sogenannte Pickaxe Mountain Region, in der versteckte iranische Atomanlagen vermutet werden. Nach wie vor ist aber auch die Rede davon, dass hinter den Kulissen Vermittlungsbemühungen laufen.
0: 2 Monate nachdem in Modena ein Auto in die Menschenmenge gefahren ist, ist jetzt eine Frau gestorben. Die 55-Jährige ist Mitte Mai bei der Amokfahrt schwer verletzt worden. Sie ist seitdem auf der Intensivstation des Krankenhauses behandelt worden. Insgesamt sind bei der Tat 8 Menschen verletzt worden. Und auch morgen wird es schön sonnig und wieder warm. Wolken sind die Ausnahme. Gleich hören Sie mehr zum Wetter.
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0: Sonne pur hat es heute den ganzen Tag über gegeben und so geht es auch morgen weiter. Es wird wieder herrlich sonnig in Südtirol. Untertags ziehen nur ein paar Schleierwolken durch. Die Sonne wärmt wieder auf, 22 bis 30 Grad werden es. Dazu weht im Wipptal und im Finchgau der Föhn. Auch am Freitag geht es weiter mit viel Sonnenschein und es ist wolkenlos. Schauen wir noch auf die Feierabendtemperaturen. 29 Grad hat es in Tramin, 28 in Albein, 26 in Tschengels, 24 Grad in Bruneck und 18 in Wolkenstein.
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9: Aus der Landesverkehrsmeldezentrale begrüßt Sie Renate Stauder. Die Landesstraße Vilpian-Diesens wurde zwischen Nals und Prissia nach einem Unfall für den Verkehr gesperrt. Die Landesstraße Ulten ist zwischen Zuwasser und der Abzweigung Profeis von 20 Uhr bis 6 Uhr wegen Asphaltierungsarbeiten gesperrt. Es gibt eine örtliche Umleitung. Noch ein Hinweis für morgen. Die Landesstraße Meran-Hafling ist wegen Asphaltierungsarbeiten von 9 bis 17 Uhr für den Verkehr gesperrt. Gute Fahrt!
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1: Schönen Abend aus der Landesverkehrsmeldezentrale wünscht Renate Stauder. Die Landesstraße Ulten ist zwischen Zuwasser und der Abzweigung Porfais von 20 Uhr bis 6 Uhr wegen Asphaltierungsarbeiten gesperrt. Es gibt eine örtliche Umleitung. Ein Hinweis für morgen: Die Landesstraße Meran-Hafling ist wegen Asphaltierungsarbeiten von 9 Uhr bis 17 Uhr für den Verkehr gesperrt. Gute Fahrt!